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1: Im Studio Melanie Wenig. Guten Morgen. In New York hat die jährliche UNO-Generaldebatte begonnen, das wichtigste Treffen der Vereinten Nationen. Es geht um Kriege, Diplomatie und die Zukunft der internationalen Ordnung. Vor einem Bruch dieser internationalen Ordnung hat Kanzler Stocker gewarnt. Bundespräsident van der Bellen hat die israelische Regierung kritisiert und die Besiedlung nicht-israelischer Gebiete im Westjordanland als Kriegsverbrechen bezeichnet. Meinel Reisinger hat unterdessen auf den Wert der Diplomatie erinnert. Die Generaldebatte läuft bis Montag. Insgesamt werden 120 Staats- und Regierungschefs erwartet. Nach der Sondersitzung auf Antrag der Grünen geht der Nationalrat nun in die reguläre Herbstarbeit. Am Programm stehen heute etwa mit der Aktivpension die Steuerzuckerl, um Arbeiten im Alter interessanter zu machen. Zuerst geht es in der Aktuellen Stunde auf Initiative der SPÖ um Fachkräfte, Beschäftigung und Österreich als Standort zu stärken. Am Rande der UNO-Generaldebatte will Russlands Außenminister Lavrov mit seinem US-Amtskollegen Rubio reden. Höchstwahrscheinlich dürfte es um den Ukraine-Krieg gehen. Zuletzt haben Lavrov und Rubio in Manila miteinander gesprochen. Nach einer guten halben Stunde ist das Gespräch aber ohne Ergebnisse zu Ende gegangen. In den USA startet der Facebook-Mutterkonzern Meta seine Entwicklerkonferenz. Im Mittelpunkt werden da wohl Fortschritte bei KI stehen, unter anderem mit der neuen smarten KI-Brille. Wegen den Debatten rund um starke Datenschutzbedenken soll ein neues Modell jetzt ohne Kamera auskommen.
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1: Im Studio Martina Steidl. Guten Morgen. Ungewöhnlich scharfe Worte gegenüber Israel kommen von Bundespräsident Alexander Van der Bellen. Am Rande der UNO-Generaldebatte in New York hat er das Vorgehen im Gazastreifen und im Westjordanland kritisiert.
2: Das Existenzrecht Israels steht für uns selbstverständlich außer Frage. Aber das, was hier passiert, hat jetzt an Geschwindigkeit zugenommen. Das sind Verletzungen des Völkerrechts. Das ist Gewalt gegen die ansässigen Palästinenser. Forced Displacement, erzwungene Absiedlung, das läuft unter Kriegsverbrechen. Das muss man offen aussprechen.
1: Kanzler Stocker ist ebenfalls in New York und hat die UNO als Zentrum der Diplomatie gelobt. Österreich werde sich im Sicherheitsrat der Vereinten Nationen 2027 und 2028 als verlässlicher Partner präsentieren. Getroffen haben sich in New York auch US-Präsident Trump und der ukrainische Präsident Zelensky. Die Ukraine sei weiter bereit, Angriffe auf Energieanlagen in Russland zu stoppen, meint Zelensky. Die USA wollen das Russland auch so vorschlagen. Der Präsident der Ukraine hofft auf ein Ende des Kriegs noch vor dem Winter, mit Hilfe von Trump. Der Nationalrat beschließt heute die sogenannte Aktivpension. Steuergutschriften für jene, die auch in der Pension weiterarbeiten. Der Bonus kann bis zu 1.250 Euro im Monat betragen. Voraussetzung sind 40 Versicherungsjahre. Änderungen sind auch bei der Familienbeihilfe für ukrainische Vertriebene geplant. Wer in der Grundversorgung ist, soll keine mehr bekommen. In den USA startet der Facebook-Mutterkonzern Meta seine Entwicklerkonferenz. Im Mittelpunkt werden da wohl Fortschritte bei der künstlichen Intelligenz stehen, unter anderem mit der neuen smarten KI-Brille. Wegen der Debatten rund um den Datenschutz soll ein neues Modell jetzt ohne Kamera auskommen.
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3: Ja, jetzt zum Aufstehen ist es noch recht frisch bei uns in der Steiermark. 5 Grad hat es aktuell etwa bei euch in Hönigsberg, ebenfalls 5 Grad in Steins und am Bahnhof in Zeltweg. Da messen wir aktuell 4 Grad. Insgesamt liegen die Frühtemperaturen steiermarkweit zwischen 2 und 8 Grad. Ohne ordentliche Jacke wird es heute Morgen also nichts. Ja, ein bisschen Nebel kann da jetzt auch noch dabei sein. Der wird sich aber im Laufe des Morgens und des Vormittags recht schnell lichten. Und insgesamt dürfen wir heute in der gesamten Steiermark auch mit viel Sonnenschein rechnen. Die Temperaturen, die steigen heute auf 14 bis maximal 21 Grad an. Ja, wie geht's dann weiter?

0: Heute Morgen am Donnerstag starten wir auch recht sonnig in den Tag. Immer wieder mischen sich da dann aber die Wolken dazu und teilweise gibt es vor allem gegen Nachmittag und Abend auch ein paar Regenschauer.
1: Danke Marlene. 6:03, der Radio Grün-Weiß Verkehrs- und Blitzreport. Schaut gut aus auf den steirischen Straßen, wenn ihr für uns schon Infos habt. 038 42 43 und 3x0. Gute und sichere Fahrt.
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1: Marlene Baumgartner und Patricia Scheuchenstuhl für euch da.
0: Guten Morgen.
1: Schönes Aufstehen. Und Marlene, wir beide wissen es, wenn man früh raus muss, so wie bei der Morgenwelle, heißt es früh schlafen gehen. Ich hatte es gestern beinahe übersehen. Wann bist du ins Bett?
0: Ja, es war später wie geplant. Also es war ein bisschen nach 10, würde ich sagen. Aber ich bin spät nach Hause gekommen, weil ich war gestern am Abend noch ein bisschen unterwegs. Ja, dann brauche ich immer mal Zeit am Abend, muss ich sagen.
1: Zum Runterkommen,
0: genau,
1: das kenne ich.
0: Genau.
1: Ich bin hängen geblieben. Ja, auf Social Media bei Clips von The Voice of Germany.
0: Ja, das kennt man, ja.
1: Ja, das kennt man. Und ich muss sagen, da sind Sängerinnen und Sänger dabei. Da legst du die Ohren an.
0: Mhm.
1: Es ist wirklich unglaublich. Also vielleicht schaue ich es mir an. Vielleicht schaue ich es mir wirklich an. Aber jetzt einmal heißt es munter werden. Gut, bei mir war es auch kurz nach 10. Das geht hinaus.
0: Ja.
1: Ich hoffe, ihr habt auch lange genug geschlafen. Jetzt ist Zeit zum Aufstehen. Guten Morgen.
0: Guten Morgen.

0: Ich würde sagen,
1: um gleich 17:45 vielleicht einmal hinein ins Bad.
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3: Mittwoch, 23. September. Für unsere Zeitreise geht's in die Welt der Astronomie. 1846 hat der deutsche Astronom Johann Galle nämlich den Planeten Neptun mit seinem Fernrohr entdeckt. Wer jetzt denkt, das Ganze sei ein Zufall gewesen, der täuscht sich. Aufgrund von Berechnungen eines französischen Mathematikers hat Galle nämlich schon gewusst, wo er nach dem Planeten suchen muss. 2005 hat der ORF die allererste Folge Dancing Stars ausgestrahlt. Die Sieger der ersten Staffel, Schauspielerin Marika Lichter und Tanzpartner Andy Kainz. Heute ist der internationale Tag der Gebärdensprache. Ein Tag, an dem es um eine Sprache geht, die ganz ohne Stimme auskommt. Gleichzeitig soll er darauf aufmerksam machen, mit welchen Hürden gehörlose Menschen im Alltag noch immer zu kämpfen haben. Geburtstag feiern würde heute Schauspielerin Romy Schneider. Als Sissi hat sie in den 50ern die Herzen des Publikums erobert.
4: Ich wage es noch gar nicht auszudenken.
5: Ja, was denn? Dass du Kaiserin von Österreich wirst.
3: Sie wäre heute 88 Jahre alt. Außerdem Ray Charles, US-Sänger und Songwriter, unter anderem ja bekannt für den Welthit Hit the Road Jack, wäre 96 Jahre alt. Geburtstag feiert heute ein Mann, der uns mit seinen Songs schon seit Jahrzehnten den Soundtrack für romantische Abende liefert. Julio Iglesias wird heute 83 Jahre alt. Und zu guter Letzt gratulieren wir niemand Geringerem als ihm hier. Bruce Springsteen, für viele ja The Boss, feiert heute seinen 77. Geburtstag.
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1: Heute mit einem Song aus dem Jahr 2001. Da haben sich ja so ein kurzes La la la nicht mehr aus unseren Köpfen vertreiben lassen. Kylie Minogue, Can't Get You Out of My Head. Auch in Österreich auf Platz 1 der Charts und das gleich 8 Wochen lang. Und ein Glück war es, dass die Kylie den Song genommen hat. Ja, der ist nämlich vor ihr auch anderen Künstlerinnen angeboten worden. Und für Kylie ist es wirklich einer ihrer größten Hits überhaupt geworden. Hier ist sie für euch.

0: Okay.
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3: Ein spektakulärer Brand hat gestern in Graz 23 Einsatzkräfte der Feuerwehr gefordert und in Bremstetten starten heuer erstmals die Lichterwelten. Diese Themen und mehr gleich bei mir um halb in Radio Grünwalz regional.
4: Der Schlager liefert gleich Beatrice Egli und die neue von Alex Warren ist auch dabei. Es ist 6.21 Uhr.
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4: In 6 Minuten ist es auch schon 6:30 Uhr. Guten Morgen.

Emerald Eyes. Aufstehen mit Radio Grün-Weiß. Und mehr Musik am Mittwoch. In 3 Minuten alle Infos für euch aus der Steiermark. Es ist 6:27 Uhr.

0: Na, für bunt draußen brauchst du noch ein bisschen finster um 6.30 Uhr.
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0: Im Studio bei mir Marlene Baumgartner. Und Marlene, dichte schwarze Rauchwolken, die sind gestern Mittag über Teilen von Graz aufgestiegen.
2: In der Marburger Straße hat das Flachdach einer Wohnanlage gebrannt. Die Berufsfeuerwehr ist mit 23 Einsatzkräften ausgerückt und hat eine weitere Ausbreitung des Feuers rasch verhindern können. Verletzt worden ist bei dem Brand niemand. Die Brandursache ist noch unklar. Annäherungsverbote sollen Gefährder fernhalten. Verpflichtende Beratungstermine sollen häusliche Gewalt in Zukunft verhindern. Funktioniert das? Neue Zahlen des Vereins Neustart stimmen zumindest positiv. Niki Gollenhuber.
3: Mehr als 1500 Betretungs- und Annäherungsverbote hat die Polizei im vergangenen Jahr allein in der Steiermark ausgesprochen. Das sind im Schnitt mehr als 4 pro Tag. Seit 2021 müssen Gefährder anschließend eine 6-stündige Gewaltpräventionsberatung absolvieren. Laut aktuellen Zahlen von Neustart geben 95% der Teilnehmer an, dabei Alternativen zu Gewalt gelernt zu haben. 96% seien bereit, Verantwortung für ihr Verhalten zu übernehmen. Rund 90% kommen der verpflichtenden Beratung auch tatsächlich nach. Wer sie verweigert, den drohen bis zu 5.000 Euro Strafe.
2: Die Beratung soll also dort ansetzen, wo ein Betretungsverbot allein nicht ausreicht, bei den Ursachen und damit helfen, weitere Gewalt möglichst zu verhindern. Und am Schwarzen See in Bremstetten starten heuer erstmals die Lichterwelten. Ab 14. November führt ein rund 3 Kilometer langer Rundweg mit Millionen Lichtern, Musik und Wasserfontänen rund um den See. Zu den Highlights gehören unter anderem eine große Eisbärenfamilie, ein weihnachtlich beleuchtetes Dorf und ein Kindervergnügungspark. Auch Gastronomie mit Punsch, Waffeln, Kaiserschmarrn und Co. ist geplant. Geöffnet ist täglich von 16.30 Uhr bis 21.30 Uhr und zwar bis 10. Jänner. Tickets gibt's bereits über Ö-Ticket. Und zwischen 1 und 8 Grad hat es aktuell bei uns in der Steiermark. Es ist also, ja, doch noch ordentlich kühl. Wärmer wird's natürlich noch. Die Höchsttemperaturen, die liegen heute zwischen 14 und 21 Grad. Jetzt am Morgen kann stellenweise auch noch Nebel mit dabei sein. Der wird sich aber bald lichten und insgesamt scheint heute häufig die Sonne. Auch wenn zwischendurch, etwa bei euch in der Oststeiermark, auch ein paar Wolkenfelder durchziehen.
0: 6.33 Uhr, der Radio Grün-Weiß Verkehrs- und Blitzreport. Es läuft gut auf den steirischen Straßen, bitte aber nicht zu schnell, da wird schon kontrolliert und zwar auf der A9 im Baustellenbereich bei Seiersberg Richtung Linz. Danke da an die Anna und den Thomas fürs Melden. Wenn ihr auch Infos habt, 038 42 43 und 3x die 0. Gute Fahrt.
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Life is a roller coaster. Ja, manchmal geht's rauf, dann wieder runter, aber keine Sorge, auch wieder rauf. Jetzt einmal raus aus den Federn um 6:37 Uhr.

0: ganz gemütlich ein bisschen den Körper lockert mit Musik aus der Steiermark von den Seern hier auf Radio Grün-Weiß, 6.41 Uhr. Und bei der Körpermitte wären wir auch schon angekommen. Die ist wichtig für unsere Körperhaltung. Und was es da alles braucht, das hören wir uns jetzt an.
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2: Bei einem Haus würde niemand auf die Idee kommen, das Dach zu reparieren, wenn das Fundament schief steht. In der Körperhaltung machen wir aber genau diesen Fehler. Wenn der Rücken schmerzt oder die Schultern hängen, versuchen wir uns krampfhaft oben aufzurichten. Nicht alle Ursachen liegen beim Beckenboden. Trotzdem kann der Beckenboden aber eine Ursache sein, die häufig übersehen wird. Unser Beckenboden fungiert nämlich als elastisches Fundament für unsere gesamte Wirbelsäule. Warum aufrechte Haltung im Becken beginnt und wie der Beckenboden im Team mit unserer Atmung arbeitet, bringt die steirische Physiotherapeutin Anna-Sophie Forstner auf den Punkt.
3: Der Beckenboden wird leider oft nur mit der Rückbildung oder der Kontinenz in Verbindung gebracht. Dabei bildet er aber das Fundament unserer gesamten Körperstatik. Der Beckenboden ist ja auch kein starrer Muskel, den man einfach nur anspannen muss, sondern mehr wie eine elastische Schale. Zusammen mit dem Zwerchfell bildet er eine funktionelle Einheit, sodass bei jeder Einatmung sich Zwerchfell und Beckenboden gemeinsam absenken und bei der Ausatmung dann beide wieder nach oben federn.
2: Fehlt diese elastische Dynamik, etwa durch Dauerstress, langes Sitzen oder ständiges Einziehen des Bauches, geht er natürlich die Atemwelle der Schwung verloren. Das Becken kippt, die Lendenwirbelsäule verliert ihre natürliche Aufrichtung und der Körper versucht, den fehlenden Halt auszugleichen, was unter anderem zu Verspannungen und auch Schmerzen führen kann.
3: Wenn der Beckenboden seine Spannkraft und Elastizität verliert, bricht uns sozusagen die Stütze von unten her weg. Dann müssen andere Muskelgruppen übernehmen, die aber dafür gar nicht gemacht sind. Ein gutes Beckenbodentraining ist deshalb immer auch ein Haltungstraining. Es ist nämlich ganz wichtig, die Atmung, unsere Haltung und den Beckenboden in Einklang miteinander zu bringen.
2: Statt den Beckenboden also nur isoliert anzuspannen, setzt die moderne Beckenboden- und Atemtherapie auf das Zusammenspiel von Becken, Atmung und Tiefenmuskulatur. Das stärkt die innere Mitte, entlastet die Wirbelsäule und gibt dem Körper seine natürliche Flexibilität zurück. So auch Spezialistin Anna-Sophie Forstner.
3: Sobald diese tiefen Muskeln wieder im Rhythmus der Atmung zusammenarbeiten, spüren wir schon das erste Mal eine Stabilität, die wirklich von der Tiefe heraus entsteht. Der Rücken wird spürbar entlastet, der Gang wird freier und die Körper Haltung richtet sich von innen heraus auf.
2: Man kann also sagen, Anspannung ist nicht gleich Stabilität. Wer dauerhafte Fehlhaltungen und Rückenschmerzen hat, sollte unbedingt mit Physiotherapeutinnen und Physiotherapeuten wie Anna-Sophie Forstner über den Beckenboden sprechen, denn womöglich liegt die Ursache der Beschwerden genau in diesem Bereich. Ines Hartmann, Serviceredaktion.
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0: Ich habe nur einen Satz. Luke, ich bin dein Vater. Wer von euch ist noch mit Star Wars groß geworden? Also ich habe die Filme in meiner Kindheit, Jugend schon alle angeschaut, muss ich zugeben. Und damit wir ein bisschen auch in der Vergangenheit schwelgen können, gibt's da jetzt auch ganz viele Objekte aus der erfolgreichen Saga in einem Museum. Nur eines der Themen in den Nachrichten um 7 in 9 Minuten hier auf Radio Kornweiß.
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0: 6.57 Uhr. Schönen guten Morgen.
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1: Im Studio Martina Steidl. Guten Morgen. Um die Kriege und Konflikte auf der Welt zu beenden, gäbe es nur einen Weg, und zwar eine diplomatische Lösung. Das sagt Außenministerin Meindl Reisinger am Rande der UNO-Generaldebatte in New York. Auch wenn das schwierig geworden sei, umso hartnäckiger müsse man dafür kämpfen.
2: Wir sehen uns den Dialog verpflichtet, und egal, ob ich jetzt den Krieg Russlands in der Ukraine betrachte oder aber auch den Krieg gegen den Iran samt der Sperre der Straße von Hormuz, es hat unmittelbare Auswirkungen bei uns. Alle Menschen spüren's sofort an der Tankstelle, wie die Preise steigen, und wir sehen, dass militärisch keine Lösungen zu erzielen sind.
1: Ungewöhnlich scharfe Worte gegenüber Israel sind von Bundespräsident Alexander Van der Bellen gekommen. Er hat in New York das Vorgehen im Gazastreifen und im Westjordanland kritisiert und von Verletzungen des Völkerrechts und Kriegsverbrechen gesprochen. Das Existenzrecht Israels dürfe aber nicht in Frage gestellt werden. Leichtes Aufatmen nach einem langen Streit und vielen Drohungen von US-Präsident Trump. Die USA, Dänemark und Grönland haben bei der UNO-Generalversammlung ein Sicherheitsabkommen unterschrieben. Die USA werden auf der Arktisinsel unter anderem zwei neue Militärbasen bauen. Damit soll der Einfluss von China und Russland zurückgedrängt werden. Grönlands Regierungschef hat von einer Win-Win-Situation und einem historischen Abkommen gesprochen. Die Regierung hat sich jetzt auf ein neues Modell auch beim Zivildienst geeinigt. Noch ist aber nicht fix, dass alle Pläne auch so umgesetzt werden. Was fehlt, ist noch das Ja von der FPÖ oder den Grünen zur Wehrdienstreform. Noch heute soll der Entwurf der Koalition der Opposition vorgelegt werden. Auch Gespräche am Rande der heutigen Nationalratssitzung sind geplant. Für Fans der Kultsaga Star Wars hat das Warten ein Ende. In Los Angeles hat das Museum für die Kunst des Geschichtenerzählens von Krieg der Sterne Erfinder George Lucas eröffnet. Mehr als 1300 Objekte aus der erfolgreichen Science-Fiction-Reihe sind zu sehen. Saga-Schöpfer Lucas und seine Frau haben persönlich die ersten 100 Besucher empfangen und mit Handschlag begrüßt.
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3: Heute dürfen wir uns in weiten Teilen des Landes über Sonnenschein freuen. Auch wenn es jetzt vielleicht noch ein bisschen nebelig ist bei euch, der wird sich bald auflösen. Ein paar Wolkenfelder können sich bei euch in der Oststeiermark trotzdem im Laufe des Tages bilden. Ansonsten, wie gesagt, zeigt sich heute überall die Sonne. Und die Temperaturen, die sind zwar jetzt noch ja ordentlich frisch, die steigen aber noch an, und zwar auf 14 bis maximal 21 Grad. Morgen am Donnerstag überwiegt ebenfalls zunächst der Sonnenschein. Immer wieder mischen sich dann aber auch Wolken mit dazu, und auch einzelne Regenschauer können morgen im Laufe des Tages dann möglich sein. So, jetzt schauen wir aber noch auf die aktuelle Wetterlage. Frische 2 Grad hat es derzeit in Schladming, beim Borg in Kindberg hat es 3 Grad, und wenn ihr gerade in Gleisdorf unterwegs seid, dort messen wir derzeit 4 Grad.
4: Ja, die Marlene freut sich. Bei mir läuft heute mal keine Klimaanlage.
5: 7:03 der Radio Grün-Weiß-Verkehrs- und Blitzreport. Dafür die Heizung vielleicht im Auto. Da steht ja auch ein bisschen im Stau auf der A9 Richtung Linz. Dichter Verkehr nämlich wie so oft. Zwischen Wildon und dem Knoten Graz-West, da ist ja ein Fahrstreifen gesperrt. Ein Plus von 10 Minuten, und es staut.

0: auch auf der B54 Wechselstraße, gleich in beiden Richtungen vor dem Jet-Kreisverkehr in Gleisdorf. Danke da an den Walter fürs Melden. Wenn ihr auch noch Infos habt, gerne auch per WhatsApp, Text oder Sprachnachricht an 0664 22 22 99 4. Gute Fahrt.
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0: Mit Marlene Baumgartner.
2: Und Patricia Scheuchenstuhl.
0: Schönen guten Morgen.
2: Schönes Aufstehen.
0: Ist dir das schon mal passiert, Marlene, dass du einkaufen warst und irgendwie so ein ganz besonderer Duft dir in die Nase gestiegen ist, wie du, weiß nicht, dein Obst oder Gemüse abwiegen wolltest?
2: Eigentlich nicht, muss ich sagen.
0: Passiert bei uns?
2: Passiert eher selten.
0: Selten? Mir ist das noch nie passiert. Aber ich kenne es beim Spazieren gehen. Ich will das nicht sagen, wo es immer so duftet. Bei mir nicht. Jedenfalls, in Deutschland sind ja gewisse Düfte erlaubt, also gewisse Graser sind da legal, aber im Supermarkt mitnichten. Was da jetzt los war, das haben wir uns für euch angeschaut, gleich nach Shania Twain und Mark McGrath. Guten Morgen.

0: Party for Two zum Aufstehen hier auf Radio Grün-Weiß um 7:08. Die Party for Two heute mit Marlene und mir. Und das hätte auch vielleicht eine lustige Party im Supermarkt werden können. Legen Sie doch ganz einfach die Artikel auf die Waage. Ja, diese Aufforderung, die hat irgendwie ein 20-Jähriger in Erfurt in Deutschland ein bisschen zu wörtlich genommen, Marlene.
1: Ja, das stimmt. Also der junge Mann, der wollte nämlich wissen, ob sein Cannabis noch in die erlaubte Menge fällt.
0: Ja, in der Öffentlichkeit muss man dazu sagen, da dürfen in Deutschland ja bis zu 25 Gramm getrocknetes Cannabis mitgeführt werden. Zu Hause darf man sogar bis zu 50 Gramm und eben so 3 lebende Pflanzerl besitzen. Also das ist ja mittlerweile in Deutschland legal.
1: Mhm. Ja, ohne Waage natürlich schwer abzuschätzen und deshalb hat er dann eben kurzerhand die Obst- und Gemüsewaage benutzt. Dem Personal war das dann doch ein bisschen zu viel und die haben den jungen Mann dann aufgefordert zu gehen. Das wollte er dann aber nicht und ja, dann hat ihn die Polizei schließlich hinausbegleiten müssen. Aber immerhin, die Menge Cannabis war tatsächlich noch im gesetzlichen Rahmen. Also
0: bitte,
1: eine Anzeige hat es nicht gegeben, dafür hat er jetzt im Supermarkt Hausverbot.
0: Also ich empfehle auf alle Fälle eine Waage zu Hause, lieber junger Mann. Die Polizei hat auch noch einen lustigen Tipp parat gehabt. Die Gemüsewaage nicht für jedes Grünzeug benutzen. Hätten wir das jetzt auch amtlich? Auf was die Leute kommen.
1: Wahnsinn.
0: Ich warte auf die Legalisierung bei uns. Wer weiß, welche Themen sich dann abspielen bei uns. Super.

0: Was für eine Stimme! Whitney Houston zum Aufstehen, 16 Minuten nach 7. Er hat auch eine ganz besondere Stimme, aber auch eine ganz besondere Zunge. Gene Simmons, der Frontman und Bassist von Kiss. Ja, und wer noch so eine lange Zunge hat, eigentlich eine längere als Gene Simmons? Karin Feiler im Aha-Moment.
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2: Habt ihr gewusst, dass Spechte ihre Zunge um den Schädel wickeln können? Wer schon einmal einen Specht beobachtet hat, weiß, wie kraftvoll er auf einen Baumstamm hämmert. Dabei schlägt sein Schnabel bis zu 20 Mal pro Sekunde auf das Holz. Dass er davon keine Gehirnerschütterung bekommt, verdankt er einem ganz besonderen Trick der Natur. Der Specht besitzt einen außergewöhnlichen Knochen- und Knorpelapparat, das sogenannte Zungenbein. Seine Zunge ist nämlich viel länger, als man vermuten würde. Sie verläuft unter dem Schnabel entlang, zieht sich um den Hinterkopf, reicht teilweise sogar bis hinter das rechte Auge und liegt dort wie eine elastische Schlaufe unter der Haut. Beim Hämmern wirkt dieses System wie ein eingebauter Sicherheitsgurt. Es fängt einen Teil der Erschütterungen ab und hilft dabei, den Kopf und das Gehirn vor den enormen Kräften zu schützen. Gleichzeitig kann der Specht seine lange Zunge tief in Bohrlöcher schieben, um Insekten und Larven herauszuholen.
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0: einen Mann singt sie, Maite Kelly, ich brauche einen Kaffee.
1: Aber bitte mit Sahne. Ja,
0: geht auch was Cremiges in der Früh. Oder Jürgens habe ich gleich für euch in der grün-weißen Morgenwelle. Und Musik aus den 90ern von den New Kids on the Block. In 2 Minuten hier auf Radio Grün-Weiß, 7.20 Uhr.
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geht's hinein in den Mittwochmorgen, 7.26 Uhr. Gleich wieder alle Infos aus der Steiermark für euch. Und da könnte es heute wirklich, oder heuer, ein Griss um die Maroni geben. Warum und weshalb? Gleich nach Udo Jürgens für euch.

0: Oder soll's vielleicht doch ein Keks sein?
1: Na, schau, Keks an. Bitte ohne Sahne mit Kaffee, hätte jetzt auch gern. 7.30 Uhr ist es geworden.
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1: Im Studio bei mir wieder Marlene Baumgartner. Und Marlene, die ersten steirischen Maroni, die sind schon geerntet.
3: Genau, aber für den großen Hunger auf heimische Kastanien reicht die Ernte bei weitem nicht aus. Dazu Niki Gollenhuber.
4: Rund 200 Tonnen werden heuer erwartet, ungefähr so viele wie im Vorjahr. Zum Vergleich, allein 2025 hat Österreich rund 1700 Tonnen frische Kastanien importiert. Spuren hat der heiße und trockene Sommer trotzdem hinterlassen. Vor allem in besonders trockenen Gebieten sind die Maroni heuer kleiner. Geschmacklich laut der AG Zukunft Edelkastanie aber trotzdem sehr gut. Die Preise bei den heimischen Produzenten sollen mit etwa 6 bis 9 Euro pro Kilo stabil bleiben.
3: Und künftig könnten mehr steirische Maroni auf den Markt kommen. Die Anbaufläche hat sich innerhalb von 10 Jahren auf rund 160 Hektar verdreifacht. Viele der Bäume sind allerdings noch jung. Bei einem Zusammenstoß mit einem PKW hat sich gestern Abend eine 16-jährige Mopedfahrerin schwer verletzt. Eine 40-jährige Autolenkerin ist im Ortsgebiet von Zeltweg im Bezirk Murtal unterwegs gewesen. Als sie links abbiegen wollte, dürfte sie das entgegenkommende Moped übersehen haben. Die beiden Fahrzeuge sind dabei frontal zusammengekracht. Die junge Mopedlenkerin ist durch den Zusammenstoß über das Auto geschleudert worden. Nach der Erstversorgung haben die Einsatzkräfte die Jugendliche mit dem Rettungshubschrauber ins LKH Graz geflogen. Und das Grazer Licht- und Soundfestival Klanglicht kehrt heuer ins Schloss Eckenberg zurück. Von 23. Oktober bis 7. November sind dort insgesamt 14 Licht-, Klang- und Kunstinstallationen zu sehen. Neu ist heuer, dass für die gesamte Veranstaltung Eintritt verlangt wird. Grund dafür ist die angespannte Finanzlage. Gleichzeitig feiert Klanglicht heuer erstmals auch in Wien Premiere. Und in weiten Teilen der Steiermark ist es schon klar am Himmel. Einige Wolkenfälle gibt es aktuell noch in der nördlichen Obersteiermark. Ansonsten scheint, wie gesagt, schon fast überall die Sonne und das wird sich heute auch so durch den Tag ziehen. Jetzt ist es zwar noch recht kühl, die Temperaturen, die bewegen sich da so zwischen 2 und 8 Grad, aber es wird natürlich im Laufe des Tages noch wärmer. Die Höchsttemperaturen heute 18 bis 21 Grad.
1: Dann müssen wir dazu sagen, heute können wir den Tag wirklich nutzen. Ist ja Herbstbeginn, aber heute werden dann die Tage nämlich wieder kürzer, aber heute haben wir schon gehört, viel Sonne. Das ist einmal gut. 7.33 Uhr, der Radio Grün-Weiß Verkehrs- und Blitzreport. A9 Richtung Linz, da gibt es dichten Verkehr zwischen Wildon und dem Knotenkratz West. Da ist ja ein Fahrstreifen gesperrt. Plant da am besten 10 Minuten mehr ein. Ein Plus von 10 Minuten auch auf der Wechselstraße Richtung Gleisdorf. Der Stau zwischen Groß-Pesendorf und Gleisdorf. Danke da an den Max fürs Melden. Und auch auf der Grazer Ringstraße Richtung Andritz solltet ihr mehr Zeit einplanen. Auch da ist eine Baustelle schuld zwischen der Poppmeierstraße und der Rodersdorfer Straße. 038 42 43 und 3 mal die 0. Wenn ihr Verkehrsinfos habt, gute Fahrt.
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0: It's a beautiful day. Das ist die richtige Einstellung für diesen Mittwochmorgen. YouTube für euch zum Aufstehen hier auf Radio Grünweiß, 7.37 Uhr.
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0: Musik aus der Steiermark. Für die Steiermark. Und vieles aus der Steiermark haben wir jetzt auch für euch. Es ist 7.44 Uhr gleich.
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0: Aber zuerst, Marlene, machen wir mal einen Ausflug nach Wien.
3: Genau, so ist es. Nämlich morgen von 13 bis 15 Uhr gibt es das Radio Grün-Weiß Wunschradio live vom Eröffnungstag der Kaiserwiesen im Wiener Prater. Patricia, du meldest dich dort direkt von der Schladming-Dachstein-Hohenhaustenne, begrüßt interessante Gäste und erfüllst Musikwünsche.
0: Na, da freue ich mich schon sehr. Ebenfalls morgen ab 16.30 Uhr, da ist die Marlene dabei, da gibt Chris Steger in der Müller-Filiale in der Arena Vonsdorf eine Autogrammstunde. Fans können ihn persönlich treffen. Außerdem gibt es vor Ort vergünstigte Tickets für seinen Auftritt am 9. Oktober in Knittelfeld.
3: Am Freitag startet am Hauptplatz Judenburg das Steierker Weinfest im Zerbst. Bis Samstag erwarten euch da slowenische Spezialitäten und Konzerte aus Slowenien und der Steiermark. Infos gibt's unter murtal.at.
0: Ebenfalls am Freitag beginnt der Dachstein-Almabtrieb in Ramsau am Dachstein. Auf der Walcheralm stehen zuerst Schottenrühren und musikalische Unterhaltung auf dem Programm. Am Samstag, da gibt's ab 9 ein Almfrühstück. Anschließend ziehen die geschmückten Tiere in Richtung Walcherhof und ab 10 Uhr dann das Hornvorfest. Infos gibt's für euch unter schladming-dachstein.at.
3: Von Freitag bis Sonntag lädt das Mittelalter-Spektakel beim Schloss Liechtenstein in Judenburg zu einer Reise in vergangene Zeiten. Lagergruppen, Händler, Handwerker, Musikanten und viele weitere Attraktionen sorgen dafür echtes Mittelalter-Flair. Alle weiteren Infos wieder unter murtal.at.
0: Und am Freitag, das startet auch das Herbstfest der Freiwilligen Feuerwehr Mixnitz. Ab 21 Uhr gibt es die Rüsthaus-Disco. Am Samstag, da geht es bereits ab 11 Uhr mit einem Frühshoppen weiter mit den jungen Anbratlern, den Schneebergkreinern und der Pernecker Böhmischen. Dazu gibt es eine Hüpfburg, Bierkisten klettern, Sturm und Maroni. Bierkisten klettern hat mein Sohn immer gerne gemacht. Aber das war es noch lange nicht, Marlene.
3: So ist es.
0: Da gibt es viel, viel mehr noch in dieser Woche in Kürze hier bei uns.
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0: Wo sind die Wochenend-Heroes, die überall gleichzeitig sein können? 7:49 Uhr.
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0: Ja, da ist wirklich die Hölle los, Marlene.
3: Absolut. Ja, am Freitag um 19.30 Uhr gastiert Walter Kammerhofer mit seinem Best-of Amoi Alls im Kulturhaus Knittelfeld. Karten gibt es im Kulturamt Knittelfeld und bei Ö-Ticket.
0: Ebenfalls am Freitag um 19.30 Uhr spielt 5 für Eva im Arbeiterheim Fonsdorf. Euch erwartet ein musikalischer Mix aus verschiedenen Genres. Karten gibt's im Bürgerservice Fonsdorf. Infos unter fonsdorf.at.
3: Um 20 Uhr steht am Freitag im Kultur im Zentrum Spielberg das Tribute-Konzert Legends of Rock Music of Bon Jovi, Keep the Faith auf dem Programm. Zu hören gibt's die bekanntesten Rock-Hits von Bon Jovi. Tickets unter bei Ö-Ticket.
0: Am Samstag ab 9, da lädt die Lassnitzhöhe zum Schmankerlwandertag. Entlang des Erlebnisweges Sebastian Reloaded warten regionale Schmankerlstationen, Kinderprogramm, Gewinnspiel und Live-Musik mit Schnalzer 3. Infos gibt's für euch unter regiongraz.at.
3: Ebenfalls am Samstag ab 10 Uhr dreht sich beim Käsefestival am Stoderplatz Linkgröbming alles um ja, Käse und regionale Spezialitäten. Dazu gibt es traditionelles Handwerk, ein Kinderprogramm, eine Kochshow und auch eine Verlosung. Infos unter schladming-dachstein.at.
0: Da muss man nur der Nase nach. Am Samstag und am Sonntag, da lädt die Freiwillige Feuerwehr Hohentauern zum traditionellen Almabtrieb mit Musik, Kleintieren, Kühen und geselligem Beisammensein. Infos gibt's unter murtal.at.
3: Und am Samstag ab 18 Uhr startet außerdem der Heurige der Freiwilligen Feuerwehr Pichelsdorf. Für Stimmung sorgen Raufreif und die Floriani-Disco. Am Sonntag geht's dann ab 10 Uhr mit einem Frühshoppen mit den Oststeirern weiter. Dazu gibt's Wein, gutes Essen und eine Hüpfburg für die Kinder.
0: Die Auswahl ist groß in dieser Woche.
3: Auf jeden Fall.
0: Was auch immer ihr vorhabt. Dann wünschen wir viel Spaß und gute Unterhaltung.
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0: Da sind wir wach, da schlägt er ein. Mehr Schlager mit Oliver Heid hier auf Radio Grün-Weiß. 8:05. Eingeschlagen hat auch die Info von der Aktivpension. Aber wie schaut das aus und was bringt das? Unter anderem gleich in den Nachrichten 8 hier auf Radio Grün-Weiß.
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0: Schönen Mittwochmorgen. In 3 Minuten schon 8. Hoffentlich alles ab 8. Da ist er auch schon. Der ist bei

0: Im Studio Martina Steidl, guten Morgen. Nun hat sich bestätigt, was nach dem teilweisen Einsturz eines Mehrparteienhauses in Wien schon befürchtet worden war. Helfer haben die vermisste 85-jährige Bewohnerin nur noch tot aus den Trümmern bergen können. Bei dem Einsturz am Sonntag war schon eine 57-jährige schwer verletzt worden. Zwei weitere Bewohner wurden leicht verletzt. In dem Haus wurde gerade umgebaut. Der Nationalrat startet nach einer Sondersitzung heute nun offiziell in die Herbstsaison. Beschlossen wird da etwa die sogenannte Aktivpension, eine Steuergutschrift für jene, die in der Pension weiterarbeiten. Los geht die Sitzung mit einer Aktuellen Stunde. Diskutiert werden da Möglichkeiten, die Arbeitslosigkeit zu senken. Es ist das größte diplomatische Gipfeltreffen der Welt, die UNO-Generalversammlung, aktuell in New York. Wenig diplomatisch war allerdings die Rede von US-Präsident Trump. Er könne den Iran zur Hölle schicken oder aber es gibt ein Abkommen für ein Kriegsende nach den Kongresswahlen, sagt er.
1: Do I drive them into hell with no chance of survival and no hope of future greatness or generations? But I believe we'll make a deal right after the election.
0: Unterschrieben hat Trump nach langem Streit und vielen Drohungen ein Sicherheitsabkommen mit Dänemark und Grönland. Die USA werden auf der Arktisinsel unter anderem zwei neue Militärbasen bauen. Damit soll der Einfluss von China und Russland zurückgedrängt werden. Die EU-Länder haben kurz vor Ablauf einer Frist um Mitternacht die Russland-Sanktionen verlängert, um 3 Jahre statt der bisher üblichen 6 Monate. Betroffen sind rund 3000 Personen und Organisationen. Um alle Mitgliedsländer ins Boot zu holen, wurden allerdings 2 Oligarchen von der Liste gestrichen. Das sei beschämend, die Reaktion der Ukraine.
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3: Und wir werfen da gleich einen schnellen Blick auf die Wetterkarte. Am Grazer Hauptplatz hat es aktuell 11 Grad, 5 Grad derzeit in Eisenerz und in Scheifling. Da messen wir 4 Grad. Insgesamt wird es natürlich noch ein bisschen wärmer werden. Die Höchsttemperaturen steiermarkweit heute 16 bis 20 Grad. Und auch sonnig ist es. Einzelne Wolkenfelder können da zwar bei euch in der Oststeiermark entstehen, ansonsten dürfen wir uns aber über einen blauen Himmel freuen. Heute wird außerdem schwacher bis mäßig Wind. Morgen am Donnerstag starten wir ebenso mit Sonnenschein in den Tag. Nach und nach kommen dann ein paar Wolken dazu und im Laufe des Nachmittags und des Abends kann es auch zu einzelnen Regenschauern kommen. Vor den Schauern wird es aber recht angenehm warm, bei Tagesmaxima von 15 bis 23 Grad.
4: Danke Marlene. 3 nach 9, der Radio Grünweiß Verkehrs- und Blitzreport. Gut schaut's da aus auf den steirischen Straßen. Wenn ihr Infos für uns habt, 038 42 43 und 3 mal die 0. Gute Fahrt.
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4: Und was brauchen wir bei der Arbeit, Marlene? Natürlich mehr Musik.
3: Absolut.
4: Als Motivation. Viel Musik für euch dabei. Gianna Nannini, Kerstin Ott, die neue von Thorstein Einarsson.
3: Super.
4: Ja, das ist auf alle Fälle super. Mhm. Und auch in der Pop-History. Deutsch-österreichisches Feingefühl, ja? Das gibt's noch in Kürze. Schönen Vormittag.

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0: Das ist so ein dummes und kindisches Lied, das wird niemand wollen und niemand spielen. Nein, nicht Gianna Nannini, sondern Josip Prokopetz hat damals das gedacht vor der Veröffentlichung von Kodo. Aber er hat sich sehr getäuscht. Der Titel ist zum Mega-Erfolg geworden.
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2: Für unseren heutigen Hit maßgeblich verantwortlich einer der wohl bekanntesten Österreicher, Multitalent Josip Prokopetz.
3: Die war die erste Zeit hässlich, ich bin so hässlich. Damals haben alle angefangen, ein schönes Mädchen und die Sterne und es ist alles so schön und kleine Taschenlampe brennen und so. Da fand ich da einer gekommen, der hat gesagt, hässlich, ich bin so hässlich. Das hat, da horcht man auf. Also es gibt eine Regel, say it in words they've never heard before.
2: Und damals hat das Publikum etwas bekommen, was es so in der Form zuvor noch nie gehört hat. Ein spaciger Mix, nämlich aus Science-Fiction, Satire und Synthie-Pop. Ein außerirdischer Hit ist nämlich damals auf der Erde gelandet. Kodo, Düse im Sauseschritt. Der wohl schrägste zugleich, aber auch einer der erfolgreichsten Songs der neuen deutschen Welle. Das Projekt DÖF sind übrigens zwei österreichische Kabarettisten gewesen, eben Josip Prokopetz, Manfred Tauchen sowie Pop-Mastermind Annette Humpe. Gemeinsam haben sie damals einen ganz besonderen Hit geschaffen, über Kodo, den kosmischen Dolm, der aus dem All kommt, um mit Liebe gegen Hass zu kämpfen. Das Ergebnis wurde zum Riesenhit, 5 Wochen Platz 1 in Deutschland, 16 Wochen die Nummer 1 in Österreich, über 1,2 Millionen Singles, man kann sagen, ein absoluter Höhenflug.
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0: Komplimente können wir alle brauchen, wie die Luft zum Atmen. Schönen Mittwochvormittag bei der Arbeit hier auf Radio Grün-Weiß. 9:30 ist es gleich, der Radio Grün-Weiß Verkehrs- und Blitzreport. Aufpassen, da ist ein Unfall passiert auf der A9 Richtung Linz, und zwar zwischen Schwarzelsee und Seiersberg. Ein Fahrstreifen ist da jetzt auch gesperrt. Es staut auch, danke da an die Beate und den Stefan fürs Melden. Rechnet da auf alle Fälle 10 Minuten mehr Zeit ein. Wenn ihr auch Infos habt, 038 42 43 und 3x die 0. Gute und sichere Fahrt weiterhin.
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0: so einen Marmeladenglas-Moment, den wünsche ich euch heute auch noch.
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0: Mittwoch, 23. September. Für unsere Zeitreise geht's in die Welt der Astronomie. 1846 hat der deutsche Astronom Johann Galle nämlich den Planeten Neptun mit seinem Fernrohr entdeckt. Wer jetzt denkt, das Ganze sei ein Zufall gewesen, der täuscht sich. Aufgrund von Berechnungen eines französischen Mathematikers hat Galle nämlich schon gewusst, wo er nach dem Planeten suchen muss. 2005 hat der ORF die allererste Folge Dancing Stars ausgestrahlt. Die Sieger der ersten Staffel, Schauspielerin Marika Lichter und Tanzpartner Andy Kainz. Heute ist der internationale Tag der Gebärdensprache. Ein Tag, an dem es um eine Sprache geht, die ganz ohne Stimme auskommt. Gleichzeitig soll er darauf aufmerksam machen, mit welchen Hürden gehörlose Menschen im Alltag noch immer zu kämpfen haben. Geburtstag feiern würde heute Schauspielerin Romy Schneider. Als Sissi hat sie in den 50ern die Herzen des Publikums erobert.
2: Ich wage es noch gar nicht auszudenken.
3: Ja, was denn? Dass du Kaiserin von Österreich wirst.
0: Sie wäre heute 88 Jahre alt. Außerdem Ray Charles, US-Sänger und Songwriter, unter anderem ja bekannt für den Welthit Hit the Road Jack, wäre 96 Jahre alt. Geburtstag feiert heute ein Mann, der uns mit seinen Songs schon seit Jahrzehnten den Soundtrack für romantische Abende liefert. Julio Iglesias wird heute 83 Jahre alt. Und zu guter Letzt gratulieren wir niemand Geringerem als ihm hier. Bruce Springsteen, für viele ja The Boss, feiert heute seinen 77. Geburtstag.
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0: Und da sage ich heute nur la la la, la la la la la la la la und so weiter und so fort. 2001 hat uns Kylie Minogue verzaubert und mit Can't Get You Out of My Head einen Nummer 1 Hit platziert bei uns in Österreich in den Charts, 8 Wochen an der Spitze, sogar 25 Wochen in der österreichischen Hitparade, und dabei hätte sie den Song fast nicht bekommen. Er ist nämlich vor ihr auch bei anderen Künstlerinnen gelandet, ist denen angeboten worden. Für Kylie ist er schließlich zu einem ihrer größten Hits überhaupt geworden.

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1: Im Studio Martina Steidl. Weil es heuer so wenig geregnet hat, fällt die Erntebilanz noch schlechter aus als erwartet. Bei Kartoffeln sind die Einbußen besonders groß. Die Bauern rechnen hier mit 50-70% weniger Ertrag. Armer Marketingchefin Christina Muttenthaler-Sippek sieht die Eigenversorgung.
2: Damit auf der Kippe. Wir werden wahrscheinlich bis

0: Einbußen besonders groß. Die Bauern rechnen mit 50 bis 70% weniger. Damit steht auch die Eigenversorgung auf der Kippe. Voraussichtlich bis Februar werden die Konsumenten mit heimischen Kartoffeln versorgt werden können, schätzt die AMA. Noch sei die Ernte aber im Gange.
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2: Da gibt's heute für euch wirklich zum Herbstbeginn ein Traum-Herbsttagerl mit wirklich viel, viel Sonnenschein. Und mit der Sonne wird's auch immer wärmer, 14 bis 21 Grad am Nachmittag. 17 Grad, die messen wir in Graz St. Peter. 12 Grad sind's aktuell bei euch in Afflens. Da könnt ihr am Himmel auch ein paar Wölkchen sehen. In Bad Mitterndorf strahlender Sonnenschein bei 12 Grad. Und heute Sonne tanken. Morgen sind am Nachmittag durchaus auch ein paar Regenschauer mit von der Partie bei den Temperaturen. Da tut sich nicht so viel mit dem Regen, allerdings wird es dann ein bisschen kühler werden. Aber erst morgen. 3:53, der Radio Grün-Weiß Verkehrs- und Blitzreport. Da wird kontrolliert, etwa auf der B67 Grazer Straße, und zwar in Friesach beim Hofer Kreisverkehr. Danke da an den Walter fürs Melden. Wenn ihr auch noch Infos habt, dann gerne anrufen. 038 42 43 und dreimal die 0. Gute Fahrt.
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2: Ja, für alle, die dann immer vor dem Regal stehen und dann überlegen, was kann ich jetzt kaufen, wo ich mein Rabattpickerl draufkleben kann. Dann rechnen, zahlt sie das da aus, zahlt sie das dort aus. Es ist schon ein bisschen lästig, ab und zu brauche ich bis zur Kasse und dann dauert es bei mir immer länger. Der Biller macht jetzt Schluss damit. Ab morgen ist Schluss mit diesen 25% Rabattpickerl, aber keine Sorge. Es gibt künftig Gutscheine mit einem Strichcode und da wird dann bei der Kasse eingescannt und der Rabatt, der wird automatisch vom teuersten passend ein Produkt abgezogen. Finde ich gut. Also, wenn es uns dann nicht legen. Also, nachrechnen schadet bestimmt nie. Schönen Vormittag.

0: Blitzreport für euch. Bitte um Vorsicht auf der A2 Richtung Klagenfurt. Da ist ein Unfall passiert im Baustellenbereich bei Gleisdorf West. Fahrt da bitte vorsichtig, plant auch schon mal mehr Zeit in dem Bereich ein. Aber today is a good day. Hoffentlich auch für die Graz 99ers. Marcel Fischer hat die Sportnews.
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2: Die Graz 99ers bestreiten heute Abend um 18.30 Uhr das erste Heimspiel der neuen Eishockey-Liga-Saison. Der Titelverteidiger empfängt Bozen. Schon übermorgen Freitag geht's in Liebenau weiter mit dem Match gegen die Capitals. Österreichs Davis-Cup-Team trifft beim Finalturnier der besten 8 Mannschaften im November in Bologna auf Spanien und ist natürlich krasser Außenseiter. Das Final Eight des Tennis-Mannschaftsbewerbs wird vom 24. bis 29. November auf Hartplatz in der Halle ausgetragen. Titelverteidiger Italien hat Südkorea zum Gegner, Deutschland spielt gegen Großbritannien und Tschechien gegen Kanada. Die Rennen der Formel 1 werden ab dem kommenden Jahr kürzer. Demnach werden die Grand Prix nicht mehr über rund 305 Kilometer führen, sondern über 290. Das entspricht einer Verkürzung um 2 bis 3 Runden. Grund dafür sind die Modifikationen im Motorenbereich. Und Fußball. Alexander Blessin ist neuer Cheftrainer von Borussia Mönchengladbach. Der 53-Jährige folgt beim Tabellenletzten der deutschen Bundesliga auf Eugen Polanski und erhält einen 2-Jahres-Vertrag. Die Mannschaft mit dem Österreicher Kevin Stöger ist mit 4 Niederlagen und 16 Gegentoren historisch schlecht in die Liga gestartet. Und morgen Donnerstag beginnt die neue Nations League-Saison für Österreich mit dem Heimspiel gegen Israel in Linz. An Bord ist endlich auch wieder Neo-Schalke-Legionär Maximilian Wöber nach langer Verletzungspause.
3: Es hat natürlich extrem weh, dann das ganze letzte Jahr plus die WM nicht dabei zu sein. Und deswegen freut es mich umso mehr, dass es jetzt wieder nach oben geht und dass ich da wieder dabei bin. Und ich glaube, wer mich jetzt die letzten Tage gesehen hat, ich laufe nur mit einem Grinsen um, weil ich mich so freue, dass ich alle wieder sehe. Und dementsprechend freue ich mich jetzt einfach auf die nächsten 2 Wochen.
2: Wichtig gegen Israel und am Sonntag gegen den Kosovo wird sein,
3: dass wir ja auch einfach diese positive Energie wieder im Team haben, auch gerade mit vielen Neuen, dass wir die sofort integrieren. Und dann bin ich mir sicher, dass wir sehr, sehr gute Leistungen zeigen werden.
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0: unterwegs mit mehr Musik durch diesen Mittwochvormittag bei der Arbeit hier auf Radio Grün-Weiß. Und alle, die mit dem Auto unterwegs sind, es geht ja schnell, oder? Wir trinken mal einen Schluck aus einer Flasche, vielleicht essen wir einen Wecker dazu, also das bin meistens ich. Dann suchen wir noch im Radio vielleicht gerade einen anderen Song, weil gerade Werbung läuft. Es ist einfach viel Ablenkung da, Anruf bekommen wir und. Und diese Ablenkung ist wirklich für viele Verkehrsunfälle verantwortlich. Davon hat man sich jetzt auch überzeugen können und kann man sich auch noch überzeugen in Graz. Alle Infos dazu gibt's um 9:30 in Radio Grün-Weiß regional.
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0: großartige Musik aus Österreich, aus der Steiermark, von Stefanie Werger. 11.30 Uhr.
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0: Im Studio bei mir wieder Marlene Baumgartner.
2: Schönen Vormittag. Ablenkung ist in der Steiermark für rund ein Drittel aller Verkehrsunfälle verantwortlich. Deshalb hat gestern eine gemeinsame Schwerpunktwoche von Land, Polizei und dem Kuratorium für Verkehrssicherheit gestartet. Diese soll vor allem Jugendliche für die Gefahren sensibilisieren. Rund 480 Schülerinnen und Schüler nehmen an der Aktion teil. Im Mittelpunkt steht dabei ein interaktiver Parcours, bei dem sie selbst die Gefahren von Ablenkung etwa durch Smartphones erleben können. Die Aktion findet im Messezentrum Graz statt. Annäherungsverbote sollen Gefährder fernhalten. Verpflichtende Beratungstermine sollen häusliche Gewalt in Zukunft verhindern. Funktioniert das? Neue Zahlen des Vereins Neustart stimmen zumindest positiv. Niki Gollenhuber.
3: Mehr als 1500 Betretungs- und Annäherungsverbote hat die Polizei im vergangenen Jahr allein in der Steiermark ausgesprochen. Das sind im Schnitt mehr als 4 pro Tag. Seit 2021 müssen Gefährder anschließend eine 6-stündige Gewaltpräventionsberatung absolvieren. Laut aktuellen Zahlen von Neustadt geben 95% der Teilnehmer an, dabei Alternativen zu Gewalt gelernt zu haben. 96% seien bereit, Verantwortung für ihr Verhalten zu übernehmen. Rund 90% kommen der verpflichtenden Beratung auch tatsächlich nach. Wer sie verweigert, den drohen bis zu 5.000 Euro Strafe.
2: Die Beratung soll also dort ansetzen, wo ein Betretungsverbot allein nicht ausreicht, bei den Ursachen. Und damit helfen, weitere Gewalt möglichst zu verhindern. Und bei Sturm Graz richtet sich in der Länderspielpause der Blick vor allem auf Ota Kiteschwili. Der Spielmacher ist noch nicht fit für 90 Minuten, ist aber trotzdem beim georgischen Nationalteam dabei. Sturm steht deshalb in engem Austausch mit dessen medizinischer Abteilung. Entwarnung gibt es dagegen bei Albert Walci. Seine Achillessehne ist nicht strukturell verletzt, er braucht lediglich ein paar Tage Schonung. Und damit geht's auch schon direkt weiter und wir kommen zu den Wetteraussichten.
0: Heute viel Sonne, auch am Nachmittag ein paar Wolken, die können sich heute dazu mischen, aber heute wirklich, ja, dieser lange Tag, bevor die Nächte wieder länger werden, also die Tage wieder kürzer, heute der Herbstbeginn. Heute nutzen die Temperaturen auch angenehm am Nachmittag bei 14 bis 21 Grad. In der Nacht, da wird es wieder frisch, am kältesten im oberen Murtal. Könnte sein, dass ihr da morgen in der Früh auch schon wieder eiskratzen müsst, so wie heute. Der Donnerstag wird dann zunehmend unbeständig, es wird wieder windig. 11.33 Uhr, der Radio Grün-Weiß Verkehrs- und Blitzreport. Aufpassen, A2 Richtung Klagenfurt. Da ist ein Unfall im Baustellenbereich bei Gleisdorf West passiert. Außerdem wird eure Geschwindigkeit kontrolliert. Weiterhin auf der B67 Grazer Straße und zwar in Friesach bei Peckau beim Hoferkreisverkehr und auch in Graz. Buchstraße gleich in beiden Richtungen beim Spar. Danke da an die Verena fürs Anrufen. Wenn ihr auch Infos habt, 038 42 43 und dreimal die Null. Gute Fahrt.
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Willkommen bei Radio Grün-Weiß bei der Arbeit am Mittwoch. Ich habe gerade vorhin mit Radio Grün-Weiß-Hörer Manfred eifrig hin und her geschrieben. Der hat nämlich gesagt, er kann leider nicht telefonieren, möchte aber seiner Mama, der Ingrid Murke aus Klein-Lobming, alles Liebe und Gute zum Geburtstag wünschen. Also, liebe Ingrid, wenn du mich gerade hörst, dein Sohn, der Manfred, der denkt an dich. Weiterhin Gesundheit, viele schöne Stunden gemeinsam. Und wir haben ein bisschen geredet. Ich glaube, du bist Andrea Berg-Fan. Und der hat gemeint, bei diesem Song, da kennst du dich aus, der alten Zeiten wegen. Ich hoffe. Happy Birthday.

0: heiße Schokolade. Im Herbst, am Mittwochmittag. Hot Chocolate. Everyone's a winner. Und der Gewinner in der Arbeitswelt heißt eindeutig Homeoffice. Allerdings ist das auch eine Vertrauensfrage. Das und mehr gibt's in den Nachrichten gleich um 12 in wenigen Minuten hier auf Radio Grün-Weiß.
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1: Im Studio Hannes Harp. Homeoffice ist in der Arbeitswelt nicht mehr wegzudenken, so das Fazit einer Studie von Deloitte. Außerdem ist das gegenseitige Vertrauen im Homeoffice groß. 3/4 der Unternehmen und etwa 80% der Mitarbeiter sprechen von einem großen Vertrauen, das ihnen im Homeoffice entgegengebracht wird, sagt Katrin Hintermeier, Expertin für flexibles Arbeiten von Deloitte.
2: Ob man produktiv arbeitet, das hängt sehr stark in unserer Erfahrung von der Aufgabe ab. Das heißt, entscheidend ist weniger, wie viel arbeite ich im Homeoffice, als vielmehr die Frage, ist die Aufgabe fürs Homeoffice geeignet? Gerade wenn es um den Austausch und um die Zusammenarbeit geht, ist Präsenz schon noch das Modell der Zukunft.
1: Insgesamt wünscht sich jeder dritte Mitarbeiter aber mehr Homeoffice. Die Unternehmen sind hier kritischer. Aus der römisch-katholischen Kirche sind im Vorjahr fast 67.000 Menschen ausgetreten. Das steht in der neuen Statistik der Kirche. Der Trend bei den Austritten bleibt also. Es sind im Vergleich zum Vorjahr aber insgesamt weniger Austritte. Insgesamt schrumpft die katholische Kirche in Österreich auf knapp 4,5 Millionen Mitglieder. Neben den globalen Konflikten ist auch der Umgang mit künstlicher Intelligenz eines der großen Themen bei der UNO-Generalversammlung in New York. Auch Bundeskanzler Stocker plädiert für internationale Regeln, die dafür sorgen, dass die Entscheidungen beim Menschen bleiben. US-Präsident Trump will künftig von Superintelligenz sprechen. Dazu meint Stocker nur, das komme nicht unerwartet, der US-Präsident beschäftige sich ja viel mit Namensgebungen. 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

0: ab Mittag kommen ein paar Regenwolken schon von Schladming herein und am Nachmittag müsst ihr dann verbreitet mit Regenschauern rechnen. Das Ganze morgen bei 13 bis 21 Grad. Mit dem Regen kühlt's ab. 3 nach 12, der Radio Grün-Weiß Verkehrs- und Blitzreport. Gut schaut's da aus auf den steirischen Straßen. Kontrolliert wird weiter in Graz, Puchstraße und zwar gleich in beiden Richtungen beim Spar. Wenn ihr für uns Verkehrsinfos habt, 038 42 43 und 3 mal die 0. Gute Fahrt.
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0: Ja, Punkt 12, also kann ich nur eins sagen, Mahlzeit. Ja, und beim Sturm ist das ja sogar die richtige Ansage. Traditionell sagt man eben nicht Prost, sondern Mahlzeit. Warum das so ist, warum das Glas in die linke Hand gehört und warum man auch eine Sturmflasche bitte nie ganz zuschrauben sollte. Ui, da sind schon böse Dinge passiert. Das könnt ihr nachlesen auf der Radio Grün-Weiß Webseite. Da haben wir 8 überraschende Sturmfakten für die stürmische Jahre.

0: Hinweis am Mittwoch und gute Nachrichten gibt's vom heimischen Tennis. Durch den 3:1 Heimsieg gegen Belgien hat sich Österreich nämlich zum zweiten Mal in Serie für das Davis Cup Finalturnier der besten 8 Nationen qualifiziert. Im italienischen Bologna wartet damit die nächste große Herausforderung. Mitgefiebert und gratuliert hat auch Österreichs ehemaliges Tennis-Ass Dominic Thiem. Die ehemalige Nummer 3 der Welt freut sich auf alle Fälle über den Erfolg der Mannschaft.
1: Na sicher, das kann man gar nicht hoch genug einschätzen. Nicht nur letztes Jahr einmal qualifiziert fürs Final 8, sondern dieses Jahr gleich noch einmal nachgelegt. 2 Jahre in Folge ist Wahnsinn.
0: Und vor der Auslosung, da hat Dominic Thiem auch auf ein gutes Los gehofft.
1: Vielleicht gibt es dieses Jahr ein bisschen mehr Auslosungsglück. Letztes Jahr gegen Italien war wahrscheinlich das schwierigste Los, was man kriegen kann. Und vielleicht ist dieses Jahr was möglich, aber wie gesagt, allein schon die Qualifikation ist eine absolute Sensation.
0: Auf alle Fälle, heuer kommt es nämlich fast noch dicker. Es steht fest, Spanien als Auftaktgegner gleich. Damit wartet auf das Davis Cup Team von Kapitän Jürgen Meltzer wirklich eine Herausforderung. Mit Spielern wie Carlos Alcaraz, Rafael Yoda oder Daniel Merida verfügen die Spanier wirklich über viel Qualität. Für Österreich, da geht es jedenfalls um den Einzug ins Semifinale. Wir drücken die Daumen.
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0: für euch bei der Arbeit hier auf Radio Grün-Weiß. Und ich bin ja gespannt, ob das was wird bei uns in Österreich mit einer Zuckersteuer. Denn kaum wird drüber gesprochen, heißt, ja, finden wir gut. Natürlich die bösen Lebensmittel mit viel Zucker, dass die mehr besteuert werden. Auf der anderen Seite haben alle Angst, dass es teurer wird. Ja, aber dann können sie es nicht mehr so kaufen. Ja, denk. Alle Infos dazu jedenfalls um 12:30 in Radio Grün-Weiß regional.
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0: Facetten von der Mama mit Bonnie M. hören. 12.30 Uhr ist es geworden.
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0: Und im Studio bei mir Marlene Baumgartner.
2: Eine angenehme Mittagszeit. Die steirische Polizei hat letzte Woche anlässlich des Schulbeginns verstärkt die Sicherheit von Kindern im Straßenverkehr kontrolliert. Im Fokus sind vor allem Gurte und Kindersicherungen gestanden. Bei der landesweiten Schwerpunktaktion sind 5 Lenker wegen mangelnder Kindersicherung angezeigt worden. Wegen nicht angelegter Sicherheitsgurte hat es 4 Anzeigen und 83 Organmandate gegeben. 20 Personen sind wegen Telefonierens ohne Freisprecheinrichtung abgestraft worden. Außerdem hat die Polizei rund 100 Organmandate wegen zu hoher Geschwindigkeit ausgestellt, vor allem im Bereich von Schulen und Bildungseinrichtungen. Eine Zuckersteuer würde natürlich auch bei uns in der Steiermark beim Einkaufen spürbar werden. Und genau vor höheren Preisen haben viele Menschen Bedenken. Eine neue österreichweite Umfrage von Marktagent zeigt, 63% befürworten grundsätzlich eine höhere Besteuerung stark zuckerhaltiger Lebensmittel und Getränke. Mehr Details hat dazu Julia Hofer.
3: Gleichzeitig befürchtet fast die Hälfte, dass dadurch Lebensmittel und Getränke noch teurer werden. Rund 6 von 10 würden bei einer Zuckersteuer ihr Einkaufsverhalten verändern, etwa häufiger zu zuckerärmeren oder günstigeren Produkten greifen. 39% würden lieber gesunde Lebensmittel steuerlich entlasten. Weitere 35% wünschen sich eine Kombination aus beidem.
2: Sollte eine Zuckersteuer kommen, würden die Befragten sie vor allem bei Softdrinks und Energydrinks ansetzen. Und wie kommen Jugendliche in Graz, Graz Umgebung und Voitsberg gut und selbstständig von A nach B? Rund 100 Jugendliche haben beim Jugenddialog des steirischen Zentralraums ihre Ideen zur Mobilität eingebracht. Besonders wichtig sind ihnen sichere Wege und Haltestellen, verlässliche Öffis und verständliche Fahrpläne. Die Ergebnisse sind jetzt Vertretern der steirischen Verkehrsplanung und des Verkehrsverbundes präsentiert worden. Mhm. Und liebe Patricia, du präsentierst uns jetzt das Wetter.
0: Ich habe gerade gedacht, bei den Öffis Haltestellen, Überdachung ist da wichtig, die brauchen wir nämlich morgen. Heute nicht wirklich, heute gibt es viel Sonne und es ist angenehm herbstlich draußen bei 14 bis 21 Grad am Nachmittag. In der Nacht, da wird es ordentlich frisch, am kältesten bei euch im oberen Murtal. Die Temperaturen gehen auf 8 bis 1 Grad runter, da kann es schon mal passieren, dass vielleicht das Gemüse oder der Salat ein paar Frostbeulen bekommt. Morgen Donnerstag zunehmend unbeständig dann. In der Früh, da gibt es noch Sonne und am Vormittag. Aber gegen Mittag von Westen her, da kommen dann einige Regenwolken auf uns zu. Am Nachmittag müsst ihr dann mit Schauern generell rechnen. Die Temperaturen von Nord nach Süd morgen 13 bis 21 Grad, da tut sich nicht so viel. Aber mit der Front, da kühlt es dann ab. 12.33 Uhr, der Radio Grün-Weiß Verkehrs- und Blitzreport. Aufpassen, B320 Enztalstraße Richtung Liezen. Da ist ein Unfall passiert in Weißenbach bei Liezen. Da sind auch die Einsatzkräfte vor Ort. Bitte hier um Vorsicht und plant da auch auf alle Fälle mehr Zeit an, hat uns der Daniel schon gemeldet. Der steht da schon ein bisschen im Stau. Eure Geschwindigkeit wird auch kontrolliert, und zwar in Graz, Radegunderstraße im 30er. Danke da an die Silvia, 038 42 43 und dreimal die 0, wenn ihr Infos habt. Gute Fahrt.
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0: Taylor Swift, I knew it, I knew you und ich weiß auch was. Schönen Mittwochmittag hier auf Radio Grün-Weiß. Am Freitag ist es soweit, 25. September. Da geht das Grazer Sprachenfest über die Bühne. Einen Tag vor dem Europäischen Tag der Sprachen wird dort die sprachliche und kulturelle Vielfalt gefeiert. Und auch heuer steht das Fest wieder unter einem besonderen Motto, Organisatorin Elisabeth Schlocker.
1: Unser Motto heuer lautet Sprachen verbinden, Sprachen schaffen Menschlichkeit. Und damit möchten wir nicht nur die sprachliche und kulturelle Vielfalt feiern, sondern wir möchten auch das Jubiläum von Graz, 25 Jahre Menschenrechtsstadt Graz, mittransportieren.
0: Ja, und passend dazu dreht sich auch ein Teil des Programms um Themen wie Herkunft, Heimat und Zugehörigkeit.
1: Wir werden mit Fredo Henhen eine sehr schöne Lesung erleben dürfen, wo er eine Reise durch seine Bücher mit uns macht. Es gibt eine weitere Lesung von Irmi Horn, sie ist die Kunstgartenbetreiberin und sie wird eine Lesung in Memoriam von Barbara Frischmuth präsentieren. Und auch hier geht es um die Themen Liebe, Zugehörigkeit, Identität, also Themen, die uns alle bewegen.
0: Aber beim Sprachenfest heißt es nicht nur zuhören, sondern vor allem auch selbst ausprobieren und mitmachen.
1: Es gibt was zum Erleben, man kann mittun, mitmachen, man kann in neue Sprachen eintauchen. Es gibt eine Fotobox, es gibt Pflückgedichte, es gibt Sprachen, Stadtspaziergänge. Also es ist den ganzen Tag über volles Programm von 9 bis 18 Uhr im Grazmuseum und am Schlossbergplatz.
0: Ein Ticket wird nicht benötigt und außerdem ist die Veranstaltung auch komplett kostenfrei. Wer jetzt selbst Lust bekommen hat, das Sprachenfest zu besuchen. Ihr findet alle weiteren Infos auf www.sprachennetzwerkgraz.at/sprachenfest sowie natürlich auch auf der dazugehörigen Facebook-Seite.
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0: für den Mittwochmittag hier auf Radio Grün-Weiß. Und wenn ihr im Homeoffice seid, ja, da seid ihr nicht allein. Das wird immer beliebter, aber da braucht es vor allem Vertrauen. Das und mehr gibt's in den Nachrichten um eins hier auf Radio Grün-Weiß.
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0: Das war's auch schon wieder bei der Arbeit für den heutigen Mittwoch am Nachmittag im Treffpunkt Steiermark. Da ist Karin Pfeiler für euch da. Ich melde mich dann morgen mit dem Radio Grün-Weiß Wunschradio live von der Wiener Kaiserwiesen aus dem Prater von 13 bis 15 Uhr. Wünsche euch jetzt einmal einen schönen Nachmittag. Tschüss und Baba.
1: Tschüss, Patricia.

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1: Im Studio Hannes Harp. Im Nationalrat hat die Regierung heute zum Start in der Aktuellen Stunde Werbung für ihre Arbeitsmarktpolitik gemacht. Zentrales Thema ist der Fachkräftemangel gewesen. Neben der schwächelnden Lehrausbildung will die Regierung erreichen, dass mehr ältere Menschen beschäftigt werden. Sozialministerin Corinna Schumann will dazu bei den Firmen ansetzen.
2: Ich werde mich daher neben einer Informationskampagne für die Geschäftsführungen weiterhin für ein Bonus-Malus-System bei der Beschäftigung älterer Menschen einsetzen. Es soll Anreize schaffen und dazu beitragen, finanzielle Lasten und Beiträge besser zu verteilen. Es muss endlich ankommen, wir brauchen jeden und jede.
1: Gut drei Viertel der Betriebe würden nämlich keine Arbeitnehmer Ü60 beschäftigen, zeigt der Beschäftigungsbericht. Von Selbstbeweihräucherung der Regierung reden FPÖ und Grüne. Die Koalition hätte es nicht geschafft, die Arbeitslosigkeit zu senken. Die EU-Kommission will die ersten eingefrorenen Milliarden für Ungarn freigeben. 4,2 Milliarden Euro sollen ins Nachbarland fließen, weil Ungarn bereits wichtige Schritte umgesetzt hat, die Rechtsstaatlichkeit wieder zu stärken, begründet es EU-Kommissionspräsidentin Ursula von der Leyen. Jetzt müssen noch die Mitgliedstaaten zustimmen. Traurige Gewissheit nach einem Hauseinsturz in der Wiener Innenstadt. In der Nacht haben Helfer nach stundenlanger Suche eine 85-Jährige tot geborgen, sagt die Polizei. Die Frau dürfte sofort tot gewesen sein. Eine Obduktion soll die genaue Todesursache klären. Die Polizei ermittelt wegen des Verdachts der fahrlässigen Gemeingefährdung. Im Haus hat es vor dem Einsturz eine Baustelle gegeben. Homeoffice ist in der Arbeitswelt nicht mehr wegzudenken, so das Fazit einer Studie von Deloitte. Außerdem ist das gegenseitige Vertrauen im Homeoffice groß. Drei Viertel der Unternehmen und etwa 80% der Mitarbeiter sprechen von einem großen Vertrauen, das ihnen im Homeoffice entgegengebracht wird. Insgesamt wünscht sich jeder dritte Mitarbeiter aber mehr Homeoffice. Die Unternehmen sind hier kritischer.
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3: Am wärmsten ist es aktuell bei euch in Feldbach, Bad Gleichenberg oder auch Gnas. Da sind es bereits 20 Grad, 18 Grad etwa am Hauptplatz in Fronleiten und 15 Grad, die messen wir in Gröbming. Viel Sonne gibt es für den Nachmittag, nur ein paar harmlose Wölkchen dazu. Die Temperaturen, die passen zur Jahreszeit, 14 bis 21 Grad. In der Nacht wird es aber auch ordentlich zapfig werden. Es wird nämlich sternenklar über weite Strecken und die Temperaturen gehen runter auf 8 bis 1 Grad bei euch im oberen Murtal, da wird es am kältesten werden wieder einmal. Morgen Donnerstag starten wir zwar mit Sonne, es wird aber dann zunehmend unbeständig von Westen kommen. Sternenklar über weite Strecken und die Temperaturen gehen runter auf 8 bis 1 Grad. Bei euch im oberen Murtal, da wird es am kältesten werden wieder einmal. Morgen Donnerstag starten wir zwar mit Sonne, es wird aber dann zunehmend unbeständig von Westen kommen, nämlich Regenwolken und die bringen am Nachmittag generell verbreitet.

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0: Das ist der Radio Grün-Weiß Verkehrs- und Blitzreport. Und Achtung, es gibt eine Sperre auf der A2 Südautobahn in Richtung Wien, und zwar bei der Ausfahrt Sinnabelkirchen. Grund ist nämlich ein Unfall, der auf der Landesstraße passiert ist. Ihr braucht hier auf alle Fälle ein paar Minuten länger. Und in Graz, da braucht ihr auch circa 10 Minuten länger. Da staut es nämlich im Baustellenbereich, und zwar in der Puntigamer Straße. Und wenn ihr was für uns habt, schickt doch gerne eine WhatsApp-Sprach- oder Textnachricht an 0664 22 22 99 4. Ich bin Karin Feiler. Gute Fahrt weiterhin.
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1: Im Studio Hannes Harp. Autofahrerinnen und Autofahrer stöhnen unter den hohen Spritpreisen. Jetzt wird der Druck auf die Bundesregierung auch größer, stärker in die Spritpreise einzugreifen. Nach Tirols Landeshauptmann Mattle fordern nun auch die ÖVP-Landeschefs Thomas Stelzer und Johanna Mikl-Leitner aus Ober- und Niederösterreich, die Autofahrer stärker zu entlasten. Der Gewerkschaftsbund fordert erneut, die Gewinnmargen der Ölkonzerne zu begrenzen. Bis Ende des Monats will die Regierung erneut über die Spritpreisbremse entscheiden. Volkshilfe, Caritas und Diakonie haben heute davor gewarnt, dass die Reform der Sozialhilfe die Lage schlechter macht. All jene, die als arbeitsfähig gelten, sollen künftig eine niedrigere Grundleistung bekommen, um sich schneller um einen Job zu bemühen. Im Entwurf fehlt das Ziel, Armut zu bekämpfen. Diakonie-Direktorin Maria Katharina Moser.
2: Wer keinen Zugang zur Existenzsicherung hat, ist schlicht und ergreifend nicht frei. Und wir sehen, dass von den Menschen politisch ständig Eigenverantwortung verlangt wird. Gleichzeitig werden den Menschen aber die Mittel entzogen, um tatsächlich Eigenverantwortung übernehmen zu können.
1: Auch eine Teilhabekarte oder App für Sachleistungen lehnen die Organisationen ab. Morgen sollen die Verhandlungen starten. Die Polizei hat heute in Wien die Zentrale für Einwanderung und Staatsbürgerschaft, die MA35, durchsucht. Es geht um den Vorwurf der Korruption durch eine Mitarbeiterin, schreibt die Krone, vermutlich im Zusammenhang mit Einbürgerungen. Das Magistrat bestätigt, dass die betroffene Mitarbeiterin nicht mehr im Dienst sei. Weitere Details sind derzeit unklar. Eine archäologische Sensation gibt's im Bezirk Amstetten in Niederösterreich. Forscher haben in St. Pantaleon Erla eine bisher unbekannte römische Stadt entdeckt. Die Stadt ist etwa 80 nach Christus entstanden, ist etwa 30 Hektar groß samt Amphitheater und hatte wahrscheinlich rund 8000 Einwohner. Aber Anfang der 2030er Jahre, also in rund 5 Jahren, sollen die Euroscheine mit neuem Design kommen. Das ist heute die Info der Europäischen Zentralbank. Wahrscheinlich bis Ende des Jahres will der EZB-Rat abschließend über das Aussehen der Banknoten entscheiden. Europaweit haben fast 10 Millionen Menschen online zum Design abgestimmt. Mit fast 470.000 Menschen hat Österreich die höchste Teilnehmerquote im Euroraum.
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3: Die Sonnenbrille könnt ihr heute Nachmittag vielerorts griffbereit halten. Es bleibt großteils nämlich sonnig und recht angenehm bei 14 bis 21 Grad. Zwischen dem Mariazellerland und der Oststeiermark ziehen zeitweise aber ein paar Wolken durch. Dazu geht auf den Bergen auch ordentlich der Wind, während es in den Tälern meist nur schwach windig ist. Morgen kommen dann Wolken, Regen und kräftiger Wind auf uns zu, mit Temperaturen zwischen 13 und 21 Grad. Schauen wir uns noch schnell ein paar aktuelle Wetterwerte an. 16 Grad hat es in St. Peter-Freienstein, 20 Grad in Gnas und 16 Grad in der Feitsch.
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3: Um 15 Uhr und gleich 4 Minuten und da ist es aktuell recht ruhig auf den steirischen Straßen, aber eine Blitzmeldung habe ich für euch. Und zwar wird zwischen Seckau und Kobenz in der Tuscherkurve eure Geschwindigkeit gemessen. Danke Robert fürs Anrufen, also runter vom Gas. Ansonsten habt ihr freie Fahrt und wenn ihr was für uns habt, Staus, Unfälle oder Blitzer, schickt doch gerne eine WhatsApp-Sprach- oder Textnachricht an 0664 22 22 99 4. Gute Fahrt weiterhin.
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3: Heute haben gleich mehrere Musiklegenden Geburtstag. Ray Charles, Julio Iglesias und The Boss, Bruce Springsteen.
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3: Heute haben gleich mehrere Musiklegenden Geburtstag. Ray Charles, Julio Iglesias und The Boss, Bruce Springsteen. Was an einem 23. September sonst

0: Es ist 15.11 Uhr und ihr hört den Treffpunkt Steiermark auf Radio Grün-Weiß. Und jetzt gibt's wieder das Wichtigste zum Tag von Patricia Scheuchenstuhl.
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2: Mittwoch, 23. September. Für unsere Zeitreise geht's in die Welt der Astronomie. 1846 hat der deutsche Astronom Johann Galle nämlich den Planeten Neptun mit seinem Fernrohr entdeckt. Wer jetzt denkt, das Ganze sei ein Zufall gewesen, der täuscht sich. Aufgrund von Berechnungen eines französischen Mathematikers hat Galle nämlich schon gewusst, wo er nach dem Planeten suchen muss. 2005 hat der ORF die allererste Folge Dancing Stars ausgestrahlt. Die Sieger der ersten Staffel, Schauspielerin Marika Lichter und Tanzpartner Andy Kainz. Heute ist der internationale Tag der Gebärdensprache. Ein Tag, an dem es um eine Sprache geht, die ganz ohne Stimme auskommt. Gleichzeitig soll er darauf aufmerksam machen, mit welchen Hürden gehörlose Menschen im Alltag noch immer zu kämpfen haben. Geburtstag feiern würde heute Schauspielerin Romy Schneider. Als Sissi hat sie in den 50ern die Herzen des Publikums erobert.
3: Und ich wage es noch gar nicht auszudenken.
4: Ja, was denn? Dass du Kaiserin von Österreich wirst.
2: Sie wäre heute 88 Jahre alt. Außerdem Ray Charles, US-Sänger und Songwriter, unter anderem ja bekannt für den Welthit Hit the Road Jack, wäre 96 Jahre alt. Geburtstag feiert heute ein Mann, der uns mit seinen Songs schon seit Jahrzehnten den Soundtrack für romantische Abende liefert. Julio Iglesias wird heute 83 Jahre alt. Und zu guter Letzt gratulieren wir niemand Geringerem als ihm hier. Bruce Springsteen, für viele Jahre The Boss, feiert heute seinen 77. Geburtstag.
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0: Und da geht's heute zurück ins Jahr 2001. Da hat nämlich der Song Can't Get You Out of My Head von Kylie Minogue ja die Spitze der österreichischen Charts erreicht und insgesamt war der Song auch 25 Wochen in den Charts vertreten. Und ich kann mich gut an dieses Musikvideo erinnern, an ja dieses ikonische weiße Kapuzenkleid mit sehr, sehr tiefem Beinschlitz. Aber jetzt viel Spaß mit diesem tollen Song.

Es gibt eine neue Selbsthilfegruppe in der Steiermark, die sich mit Cluster-Kopfschmerzen beschäftigt. Wann da das erste Treffen stattfindet und was darin besprochen wird, das hört ihr um 15.30 Uhr in Radio Grün-Weiß Regional bei Julia Hofer. Und Musik zum Mitsingen habe ich auch gleich für euch.

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0: Heider ist der Stani von der Band Alle Achtung. Ihr hört jetzt auf Radio Grün-Weiß die Sendung von Karin Feiler und Musik von Alle Achtung, nämlich von uns.
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0: schönen Nachmittag. Es ist 15.30 Uhr. Am Mikrofon ist für euch jetzt Julia Hofer.
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0: Und Julia, nach der tödlichen Messerattacke auf seinen Nachbarn im April steht jetzt die Anklage gegen einen 17-jährigen Steirer fest.
2: Genau, die Staatsanwaltschaft Graz wirft ihm Mord und versuchten Mord vor. Der Jugendliche soll mit einem Messer in das Haus seiner Nachbarn eingestiegen und dort auf sie eingestochen haben. Die Staatsanwaltschaft beantragt außerdem seine Unterbringung in einem forensisch-therapeutischen Zentrum. Der steirische Tourismus hat einen starken Sommer 2026 verzeichnet. Von Mai bis August sind rund 2 Millionen Gäste gekommen. Das sind 2,7% mehr als im Vorjahr. Marlene Baumgartner mit den Infos.
3: Besonders stark haben sich die internationalen Märkte entwickelt. Aus Tschechien sind um knapp 25% mehr Nächtigungen verzeichnet worden. Aus Ungarn knapp 14% mehr. Auch die Slowakei, Polen und Italien haben deutlich zugelegt. Der wichtigste Auslandsmarkt bleibt jedoch weiterhin Deutschland. Insgesamt etwas schwächer als im Vorjahr ist der August ausgefallen. Grund dafür ist unter anderem die Verschiebung des MotoGP-Rennens in Spielberg vom August in den September.
2: Auch für den Herbst setzt die Steiermark jetzt auf verstärkte Werbung. Besonders Wandern, Natur und Wellness stehen dabei im Mittelpunkt. Und in Graz entsteht erstmals eine eigene Selbsthilfegruppe für Menschen mit Clusterkopfschmerzen in der Steiermark. Das erste Treffen findet am 5. Oktober um 18 Uhr im Schlossberg Hotel statt. Die Gruppe soll Betroffenen die Möglichkeit geben, Erfahrungen auszutauschen und sich gegenseitig zu unterstützen. Die Treffen sind alle 2 Monate geplant. Zusätzlich gibt es monatlich einen österreichweiten Online-Erfahrungsaustausch für Betroffene. Clusterkopfschmerzen gehören zu den schwersten primären Kopfschmerzerkrankungen. Die neue Gruppe wird vom Cluster Kopfschmerzenverein Österreich unterstützt. Und damit schauen wir auch schon zu dir, Karin, mit dem Wetter.
0: Ja, heute Nachmittag zeigt sich der Spätsommer von seiner freundlichen Seite, zumindest wettertechnisch. Viel Sonne steht auf dem Programm, ein paar Wolken mischen sich im Osten und rund um das Mariazellerland dazu. Bei 14 bis 21 Grad passt das Wetter aber ziemlich genau zum Kalender. Morgen wird es dann deutlich unbeständiger, mit Regen vor allem in der Obersteiermark und 13 bis 21 Grad. Der Radio Grün-Weiß Verkehrs- und Blitzreport, es ist gleich 15.33 Uhr und es staut in Graz, und zwar im Baustellenbereich in der Puntigamer Straße. Zeitverlust laut dem Bernd ca. 15 Minuten und geblitzt wird ebenfalls, und zwar auf der S7 Fürstenfelder Schnellstraße in Richtung Ungarn vor der Unterflurtrasse Speltenbach. Und einen zweiten Blitzer habe ich, und der betrifft Seckau und Kobenz, also zwischen Seckau und Kobenz wird in der Tuscherkurve eure Geschwindigkeit gemessen. Da sage ich Danke an den Robert fürs Anrufen. Apropos Anrufen, das könnt ihr natürlich auch, wenn ihr Staus, Unfälle oder Blitzer zu melden habt, gerne unter 038 42 43 und dreimal die 0. Gute Fahrt weiterhin.
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6: Was ist denn
7: los?
6: Naja,
7: du weißt, da ist die eine Frau.
6: Oh, oh, oh, nein, nicht schon wieder, diese eine?
7: Sohn, ich hab's dir doch gesagt, das sieht nach Ärger aus.
8: Quatsch, nein, tut's gar nicht.
6: Natürlich, oh mein Gott, nein, nein.
7: Nein, nein, es ist nicht wie du denkst, ist alles nicht so schlimm.
6: Ich wusste, dass sowas passiert, es ist sehr schlimm, mein Sohn.
8: Aber Vater,
6: was?
8: Du weißt, was jetzt kommt.
6: Nein, sag's mir.
7: Ich brauch Kohle für einen Ring.
6: Für einen Ring? Nein.

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0: Vater, da fragst du mich Frage. Natürlich kann es nur einen geben, der diese Kosten decken wird. Ich habe nicht gedacht.
1: Oh, das ist sehr schlecht. Ich wusste es am Ende.
0: Ja, du wirst auf jeden Fall helfen.
1: Ja, natürlich helfen. Helfen
0: Vater, du bist mein Lieblingsvater.
1: Na gut, aber hast du mehrere?
0: Ich bin der einzige Vater. 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
1: Oh ja.
0: Du bist der Zeus.
1: Das gefällt mir, aber trotzdem blickst du mich.

0: zu, ich bin jetzt nicht gerade die Sportlichste, aber Marcel Fischer, der kennt sich zumindest in der Theorie ganz gut aus. Er hat jetzt nämlich auch wieder die Sportnews für uns hier auf Radio Grün-Weiß. Und es geht um Eishockey, Tennis, die Formel 1 und auch um Fußball.
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2: Die Graz 99ers bestreiten heute Abend um 18.30 Uhr das erste Heimspiel der neuen Eishockey-Liga-Saison. Der Titelverteidiger empfängt Bozen. Schon übermorgen Freitag geht's in Liebenau weiter mit dem Match gegen die Capitals. Österreichs Davis-Cup-Team trifft beim Finalturnier der besten 8 Mannschaften im November in Bologna auf Spanien. Und ist natürlich krasser Außenseiter. Das Final Eight des Tennis-Mannschaftsbewerbs wird vom 24. bis 29. November auf Hartplatz in der Halle ausgetragen. Titelverteidiger Italien hat Südkorea zum Gegner. Deutschland spielt gegen Großbritannien und Tschechien gegen Kanada. Die Rennen der Formel 1 werden ab dem kommenden Jahr kürzer. Demnach werden die Grand Prix nicht mehr über rund 305 Kilometer führen, sondern über 290. Das entspricht einer Verkürzung um 2 bis 3 Runden. Grund dafür sind die Modifikationen im Motorenbereich. Und Fußball: Alexander Blessin ist neuer Cheftrainer von Borussia Mönchengladbach. Der 53-Jährige folgt beim Tabellenletzten der deutschen Bundesliga auf Eugen Polanski und erhält einen 2-Jahres-Vertrag. Die Mannschaft mit dem Österreicher Kevin Stöger ist mit 4 Niederlagen und 16 Gegentoren historisch schlecht in die Liga gestartet. Und morgen Donnerstag beginnt die neue Nations League-Saison für Österreich mit dem Heimspiel gegen Israel in Linz. An Bord ist endlich auch wieder Neo-Schalke-Legionär Maximilian Wöber nach langer Verletzungspause.
3: Es hat natürlich extrem weh, dann das ganze letzte Jahr plus die WM nicht dabei zu sein. Und deswegen freut es mich umso mehr, dass es jetzt wieder nach oben geht und dass ich da wieder dabei bin. Und ich glaube, wer mich jetzt die letzten Tage gesehen hat, ich laufe nur mit einem Grinsen um und um, weil ich mich so freue, dass ich alle wieder sehe. Und dementsprechend freue ich mich jetzt einfach auf die nächsten 2 Wochen.
2: Wichtig gegen Israel und am Sonntag gegen den Kosovo wird sein,
3: dass wir ja auch einfach diese positive Energie wieder im Team haben, auch gerade mit vielen Neuen, dass wir die sofort integrieren. Und dann bin ich mir sicher, dass wir sehr, sehr gute Leistungen zeigen werden.
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0: Die hohen Spritpreise bringen die Politik weiter unter Druck. Jetzt fordern auch mehrere ÖVP-Landeschefs Entlastung für Autofahrer. Ob die Spritpreisbremse kommt, entscheidet sich bald. Schon um 16 Uhr gibt's die Radio Grünweiß Nachrichten von Hannes Haab.
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1: Im Studio Hannes Harp. In 7 von 10 Unternehmen kann mindestens die Hälfte aller Mitarbeiter manchmal von zu Hause aus arbeiten. Dennoch wünscht sich jeder dritte Mitarbeiter mehr Homeoffice. Das zeigt heute eine Studie von Deloitte. Nach dem Corona-Hoch ist Homeoffice zwischenzeitlich wieder etwas zurückgegangen. Katrin Hintermeier, Expertin für flexibles Arbeiten von Deloitte.
2: Viele Unternehmen sehen flexible Arbeit vor allem als Mitarbeiterbenefit und übersehen damit ein wichtiges Potenzial. Denn strategisch eingesetzt ist flexible Arbeit auch ein Hebel, um zum Beispiel neue Talentepools zu erreichen, dem Fachkräftemangel zu begegnen oder gerade in wirtschaftlich herausfordernden Zeiten auch die Anpassungsfähigkeit des Unternehmens zu stärken.
1: Außerdem zeigt die Studie, viele Angestellte wünschen sich mehr Unterstützung beim Thema KI und bei Neuerungen im Arbeitsleben, speziell beim damit verbundenen Stress. Der Nationalrat hat am Nachmittag die sogenannte Aktivpension beschlossen mit den Stimmen der Dreierkoalition. Wer im Pensionsalter weiter arbeitet, soll ein Steuerzuckerl bekommen. Der Bonus kann bis zu 1250 Euro im Monat ausmachen. Die FPÖ kritisiert die neuen Regeln als handwerklich schlecht gemacht. Die Grünen sehen ein Zweiklassensteuersystem. Besserverdiener würde das nämlich mehr nutzen. Autofahrerinnen und Autofahrer stöhnen unter den hohen Spritpreisen. Jetzt wird der Druck auf die Bundesregierung auch größer, stärker in die Spritpreise einzugreifen. Nach Tirols Landeshauptmann Mattle fordern nun auch die ÖVP-Landeschefs Thomas Stelzer und Johanna Mikl-Leitner aus Ober- und Niederösterreich, die Autofahrer stärker zu entlasten. Der Gewerkschaftsbund fordert erneut, die Gewinnmargen der Ölkonzerne zu begrenzen. Bis Ende des Monats will die Regierung erneut über die Spritpreisbremse entscheiden. In unter 7 Stunden mit dem Zug von Mailand nach München, das soll ab Sommer nächsten Jahres Realität werden. Die italienische Trenitalia zusammen mit der Deutschen Bahn und den ÖBB setzen das gemeinsam um. Auch zwischen Rom und München, ein Jahr später sogar bis Neapel. Jeweils über Innsbruck soll es Verbindungen geben. Erste Tests mit dem bis zu 400 km/h schnellen Frecciarossa-Zug laufen derzeit in Deutschland.
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3: Wenn ihr heute noch etwas unternehmen wollt, schaut's gar nicht mal so schlecht aus. In den meisten Regionen scheint nämlich die Sonne. Vom Mariazellerland bis in die Oststeiermark können zeitweise aber Wolken vorbeiziehen. Der Wind bleibt im Tal meist gemütlich, nur auf den Bergen weht er kräftiger. Generell erreichen wir heute 14 bis 21 Grad. Aktuell zeigt das Thermometer in Wenigzell 15 Grad, in Landl 17 Grad und in Köflach bei der Sporthalle hat es 19 Grad. Morgen solltet ihr den Regenschirm besser wieder einpacken. Es wird nämlich unbeständig bei 13 bis 21 Grad.
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3: Um 16:03 und da staut es nach wie vor in Graz und zwar im Baustellenbereich in der Puntigamer Straße. Laut dem Bernd braucht ihr hier circa eine Viertelstunde länger. Und geblitzt wird nach wie vor auf der S7 Fürstenfelder Schnellstraße in Richtung Ungarn vor der Unterflurtrasse Speltenbach. Also runter vom Gas und wenn euch was auf den steirischen Straßen auffällt, gerne anrufen 038 42 43 und dreimal die 0. Gute Fahrt!
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3: Also vom heutigen Aha-Moment bin ich wirklich richtig begeistert. Es geht nämlich um die lange Zunge des Spechts. Welchen Zweck die Zunge hat, das hört ihr gleich. Eines vorweg, es geht nicht nur um die Nahrungsaufnahme. Und ein paar Tipps für eure Freizeit habe ich natürlich auch parat. In diesem Sinne, schönen Nachmittag Steiermark.
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0: und ihr habt wieder fleißig abgestimmt und eine neue Nummer 1 gewählt, nämlich die Lauser mit Rückenwind.
1: Wir haben Rückenwind, weil der Sommer von vorn beginnt, weil uns so ein Tag frei.
2: Und natürlich schicken wir auch wieder 3 neue Songs ins Rennen. Den Anfang macht Vox Club mit Nur weil ich dich liebe.
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2: Und das ist jetzt einer der Hit-Tipps. Matthias Reim und die Sterne lügen.

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1: Schönen Nachmittag hier auf Radio Grün-Weiß. Erinnert ihr euch eigentlich noch an die Serie McLeods Töchter? Rinderfarm, australisches Outback, jede Menge Pferde und natürlich auch ordentlich Drama. Die Serie war in den 2000ern ein echter Kult und hat auch bei uns wirklich eine riesige Fangemeinde gehabt. Ich war selber großer Fan. Und jetzt gibt's tatsächlich ein Comeback. Der Streamingdienst Stan hat einen ersten Teaser für eine neue McLeods Töchter-Serie veröffentlicht. Zurück geht's auf die legendäre Farm Drover's Run, wo seit dem letzten Besuch offenbar einiges passiert ist. Was gleich bleibt? Die beeindruckende Landschaft und starke Frauen, die sich irgendwo mitten im australischen Nirgendwo durchs Leben kämpfen, inklusive Liebe, Freundschaft und natürlich jeder Menge Herausforderungen. Wer allerdings wieder auf die alte Geschichte hofft, muss sich noch gedulden. Über die Besetzung ist bisher nämlich noch nichts bekannt, aber allein die Nachricht von der Rückkehr dürfte ja bei einigen von euch gerade ziemlich heftige, oh mein Gott, die habe ich geliebt, Gefühle auslösen. Und ganz ehrlich, ein bisschen Outback-Drama kann doch nie schaden, oder? Und musikalisch geht's jetzt auch nach Down Under, und zwar mit Man at Work. Viel Spaß!

0: In Radio Grün-Weiß Regional um 17.30 Uhr geht es gleich um eine tödliche Messerattacke und auch um die positive Tourismusbilanz der Steiermark.
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0: Mit Latricia McNeil ist es jetzt 17.30 Uhr geworden. Schönen Mittwoch. Am Mikrofon für euch ist jetzt wieder Julia Hofer.
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0: Und Julia, nach der tödlichen Messerattacke auf seine Nachbarn im April steht jetzt die Anklage gegen einen 17-jährigen Steirer fest.
2: Genau, die Staatsanwaltschaft Graz wirft ihm Mord und versuchten Mord vor. Der Jugendliche soll mit einem Messer in das Haus seiner Nachbarn eingestiegen und dort auf sie eingestochen haben. Die Staatsanwaltschaft beantragt außerdem seine Unterbringung in einem forensisch-therapeutischen Zentrum. Der steirische Tourismus hat einen starken Sommer 2026 verzeichnet. Von Mai bis August sind rund 2 Millionen Gäste gekommen. Das sind 2,7% mehr als im Vorjahr. Marlene Baumgartner mit den Infos.
3: Besonders stark haben sich die internationalen Märkte entwickelt. Aus Tschechien sind um knapp 25% mehr Nächtigungen verzeichnet worden. Aus Ungarn knapp 14% mehr. Auch die Slowakei, Polen und Italien haben deutlich zugelegt. Der wichtigste Auslandsmarkt bleibt jedoch weiterhin Deutschland. Insgesamt etwas schwächer als im Vorjahr ist der August ausgefallen. Grund dafür ist unter anderem die Verschiebung des MotoGP-Rennens in Spielberg vom August in den September.
2: Auch für den Herbst setzt die Steiermark jetzt auf verstärkte Werbung. Besonders Wandern, Natur und Wellness stehen dabei im Mittelpunkt. Und in Graz entsteht erstmals eine eigene Selbsthilfegruppe für Menschen mit Clusterkopfschmerzen in der Steiermark. Das erste Treffen findet am 5. Oktober um 18 Uhr im Schlossberg Hotel statt. Die Gruppe soll Betroffenen die Möglichkeit geben, Erfahrungen auszutauschen und sich gegenseitig zu unterstützen. Die Treffen sind alle 2 Monate geplant. Zusätzlich gibt es monatlich einen österreichweiten Online-Erfahrungsaustausch für Betroffene. Clusterkopfschmerzen gehören zu den schwersten primären Kopfschmerzerkrankungen. Die neue Gruppe wird vom Cluster Kopfschmerzenverein Österreich unterstützt. Und damit schauen wir auch schon zu dir, Karin, mit dem Wetter.
0: Ja, heute könnt ihr die Sonnenbrille am Nachmittag noch einmal ausführen. In der Steiermark bleibt es nämlich überwiegend sonnig. Lediglich vom Mariazellerland bis zur Oststeiermark ziehen zeitweise Wolken durch. Die Temperaturen, die steigen heute auf 14 bis 21 Grad. Morgen schaut die Wetterwelt dann ganz anders aus. Dann kommen von Norden her Regen und kräftiger Wind bei 13 bis 21 Grad. Der Radio Grün-Weiß Verkehrs- und Blitzreport um 17.33 Uhr. Da staut es nach wie vor in Graz und zwar im Baustellenbereich in der Puntigammer Straße. Euer Zeitverlust beträgt circa eine Viertelstunde. Und fleißig geblitzt wird auch in der Steiermark und zwar auf der B70 Packerstraße in Richtung Volzberg in den Kremsereien. Da sage ich danke an Alexander fürs Melden. L301 Hitzendorfer Landesstraße bzw. Steinbergstraße beim ehemaligen Tennisplatz. Da wird auch geblitzt. Und einen Blitzer, der ist auch sehr häufig und zwar in Rotenturm bei der Tischlerei Rosenkranz. Und da sage ich danke Ferdinand fürs Anrufen. Und wenn ihr Staus, Unfälle oder Blitzer für uns habt, auch gerne via WhatsApp melden an 0664 22 22 99 4. Gute Fahrt.
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0: Es ist Mittwoch, der 23. September und ihr hört den Treffpunkt Steiermark auf Radio Grün-Weiß. Und spannende Nachrichten gibt's jetzt aus der Tierwelt. Interessant, vor allem für alle Katzenfans unter euch.
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0: Marlene Baumgartner, gerade bei mir im Studio. Und Marlene, in Bolivien, da ist jetzt eine neue Katzenart entdeckt worden.
2: Genau, die Tilcayo-Katze ist kleiner als die durchschnittliche Hauskatze, hat hellbraunes Fell mit Rosetten und lebt im bolivianischen Jungaswald. Besonders spannend ist an dieser ganzen Sache, dass es tatsächlich die erste neu beschriebene Katzenart seit mehr als 100 Jahren ist.
0: Okay, ja, spannend. Und diese neue Katzenart, die zeigt uns jetzt sozusagen, wie viel Spannendes die Natur noch für uns bereithält.
2: Ja, das kann man schon so sagen. Und das Faszinierende ist, die Tilcayo-Katze sieht anderen Tigerkatzen ziemlich ähnlich. Erst durch genetische Untersuchungen haben die Forschenden eindeutig feststellen können, dass es sich tatsächlich um eine eigene Art handelt. Mhm. Und genau solche Entdeckungen sind auch für den Naturschutz unglaublich wichtig. Denn wenn wir genauer wissen, welche Arten es gibt, können wir natürlich auch besser einschätzen, welche davon besonders geschützt werden müssen.
0: Mhm. Also selbst bei so bekannten Tieren wie Katzen gibt es noch Überraschungen. Eine schöne Nachricht aus Bolivien.
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0: ganz neue Musik hier auf Radio Grünweiß. Alex Warren mit Emerald Ice war das jetzt. Und nach dem Extremsommer schlagen Österreichs Feuerwehren Alarm. Waldbrände werden zu immer größeren Herausforderungen. Warum sie jetzt deutlich mehr Geld vom Bund fordern, hört ihr um 18 Uhr in den Radio Grünweiß Nachrichten bei Hannes Haab. Und ganz normal gestört geht's gleich musikalisch weiter bei mir.
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0: Freut euch gleich auf Alexander Eder.
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3: Im Studio Hannes Harp. Die heimischen Feuerwehren fordern vom Bund mehr Geld, um Waldbrände zu bekämpfen. Denn der Extremsommer hat die Florianis besonders gefordert. Etwa 55.000 Mitglieder sind bei bisher 3.500 Bränden im Einsatz gewesen. Es braucht neben Hubschraubern vor allem das nötige Werkzeug für solche Einsätze, erklärt der Bundesfeuerwehrpräsident und Oberösterreichs Landesfeuerwehrkommandant Robert Mayer.
4: Das sind Waldbrandtanklöschfahrzeuge, Großtanklöschfahrzeuge bis hin zur persönlichen Schutzausrüstung. Wir gehen davon aus, also ein Waldbrand-Tanklöschfahrzeug kostet aktuell, wir haben in Oberösterreich gerade vier beschafft, 760.000 Euro. Und wenn wir wahrscheinlich für ganz Österreich denken, dann werden wir irgendwo bei 200 Millionen am Ende des Tages auch hinkommen, mit all den Dingen, die möglicherweise anstehen.
3: Beispiele für Extrembrände. Heuer sind etwa die Brände im Kärntner Lesachtal oder in Eisbach-Rhein bei Graz in der Steiermark mit jeweils über 2500 Einsatzkräften. Die Regierung hat sich auf eine neue Spritpreisbremse geeinigt. Sie soll die Spritpreise um rund 12 Cent pro Liter runterbringen. Das ist die Info des Bundeskanzleramts. Die Spritpreisbremse gilt für Oktober und November. Die Regierung senkt die Mineralölsteuer um 6,7 Cent bei Diesel auf das EU-Minimum. Dazu werden die Gewinnmargen der Ölkonzerne auf 3,5 Cent je Liter begrenzt. Volkshilfe, Caritas und Diakonie haben heute davor gewarnt, dass die Reform der Sozialhilfe die Lage schlechter macht. All jene, die als arbeitsfähig gelten, sollen künftig eine niedrigere Grundleistung bekommen, um sich schneller um einen Job zu bemühen. Armut bringt aber niemanden schneller in eine Arbeit. Auch eine Teilhabekarte oder App für Sachleistungen lehnen die Organisationen ab. Morgen sollen die Verhandlungen starten. Eine archäologische Sensation gibt's im Bezirk Amstetten in Niederösterreich. Forscher haben in St. Pantaleon Erla eine bisher unbekannte römische Stadt entdeckt. Die Stadt ist etwa 80 nach Christus entstanden, ist etwa 30 Hektar groß samt Amphitheater und hatte wahrscheinlich rund 8000 Einwohner.
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5: Heute erleben wir noch einmal einen freundlichen Tag. Die Sonne gibt heute in den meisten Regionen nämlich den Ton an. Ein paar Wolken gibt es zwischen dem Mariazeller Land und der Oststeiermark. Mit maximal 21 Grad bleibt es herbstlich mild. Derzeit hat es bei euch in Landnach 18 Grad, in Wald am Schoberpass hat es 15 Grad und in Mürzzuschlag beim Wintersportmuseum 16 Grad. Morgen wird es vor allem im Norden nass und windig bei 13 bis maximal 21 Grad.
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5: Um 18 Uhr und 3 Minuten und da wird es jetzt endlich ruhiger auf den steirischen Straßen von Polizei und Asfinag. Liegen uns nämlich keine neuen Meldungen vor. Aber der Ferdinand, der hat mir einen Blitzer in Rotenturm bei der Tischlerei Rosenkranz gemeldet. Danke dafür. Ansonsten habt ihr aber freie Fahrt. Wenn euch was auf den Straßen auffällt, einfach anrufen 038 42 43 und dreimal die 0.
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5: Im Sauseschritt geht's durch den Mittwochabend und das war jetzt auch schon ein kleiner Hinweis auf den heutigen Song in der Pop-History. Dieses Mal schaut sich Mario Freis nämlich den Song Kodo von Döf genauer an. Was er über den Song und das deutsch-österreichische Feingefühl zu sagen hat, hört ihr in dieser Stunde. Schönen guten Abend, freut mich, dass ich euch auf dem Weg in den Feierabend begleiten darf.
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Ja, hallihallo, der Friedlisdorf von den Nokis und ich kann nur eines sagen, ich freue mich jetzt. Die Karin Feierler wird durchs Programm führen und sie wird auch ganz bestimmt einen Titel von den Nokis spielen. Ich freue mich, ich hoffe ihr auch. Also, alles Liebe!

0: 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Und jetzt gibt's wieder die beliebte Pop-History von Mario Freis. Und ja, Jerzy Brockhopetz, der hat damals vor der Veröffentlichung der Meinung gewesen, das ist so ein dummes und kindisches Lied, das wird niemand wollen und niemand spielen. Er hat sich bei Kodo aber sehr getäuscht. Der Titel ist nämlich zum Mega-Erfolg geworden.
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2: Für unseren heutigen Hit maßgeblich verantwortlich einer der wohl bekanntesten Österreicher, Multitalent Jerzy Brockhopetz.
3: Die war die erste Zeit hässlich, ich bin so hässlich. 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Da horcht man auf. Also es gibt eine Regel, say it in

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1: Und damals hat das Publikum etwas bekommen, was es so in der Form zuvor noch nie gehört hat. Ein spaciger Mix, nämlich aus Science-Fiction, Satire und Synthie-Pop. Ein außerirdischer Hit ist nämlich damals auf der Erde gelandet. Kodo, Düse im Sauseschritt. Der wohl schrägste, zugleich aber auch einer der erfolgreichsten Songs der neuen deutschen Welle. Das Projekt DÖF sind übrigens zwei österreichische Kabarettisten gewesen, eben Josie Prokopet, Manfred Tauchen sowie Pop-Mastermind Annette Humpe. Gemeinsam haben sie damals einen ganz besonderen Hit geschaffen, über Kodo, den kosmischen Dolm, der aus dem All kommt, um mit Liebe gegen Hass zu kämpfen. Das Ergebnis wurde zum Riesenhit, 5 Wochen Platz 1 in Deutschland, 16 Wochen die Nummer 1 in Österreich, über 1,2 Millionen Singles, man kann sagen, ein absoluter Höhenflug.
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0: Schönen Mittwochabend. Es ist 18.30 Uhr. Am Mikrofon ist jetzt noch einmal Julia Hofer für euch.
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2: Einen schönen guten Abend. Der Winter rückt näher und damit werden auch in der Steiermark die Straßen wieder häufiger nass, rutschig oder schneebedeckt. Beim Kauf neuer Winterreifen lohnt sich heuer aber ein genauer Blick auf das Modell. Dazu Marc Ehrengroß.
3: Im aktuellen Winterreifentest des ÖAMTC haben von 32 getesteten Reifen nur 6 die Note gut erreicht. 8 sind mit nicht genügend durchgefallen. Besonders groß sind die Unterschiede auf nasser Fahrbahn. Bei einem Bremstest sind die besten Reifen bereits stehen geblieben, während schwache Modelle noch mit fast 50 km/h unterwegs waren.
2: Gute Ergebnisse auf Schnee alleine reichen deshalb nicht aus. Der ÖAMTC empfiehlt einen möglichst ausgewogenen Reifen, der bei Nässe, Schnee und auch auf trockener Fahrbahn zuverlässig funktioniert. Der Niederwölzer Max-Laun-Markt löst eine Wirtschaftsleistung von 5,2 Millionen Euro aus. Mehr als 4 Millionen Euro davon werden in der Steiermark wirksam. Das zeigt eine neue Studie der Wirtschaftskammer anhand von Daten des Vorjahres. 2025 haben rund 96.000 Menschen den viertägigen Markt besucht. Mehr als 300 Unternehmen sind mit dabei gewesen. Auch für den Staat bringt der Max-Laun-Markt Geld. Rund 2 Millionen Euro an Steuern und Abgaben sind laut Studie durch die wirtschaftlichen Aktivitäten rund um die Veranstaltung angefallen. Und das Ski-Opening in Schladming ist für die nächsten Jahre fix abgesichert. Die Vierberge Skischaukel und Veranstalter Klaus Leutgeb haben einen Vertrag bis 2030 abgeschlossen. Damit sollen auch künftig internationale Stars zum Saisonstart ins Planeistadion kommen. Die langfristige Vereinbarung soll außerdem mehr Flexibilität bei der Auswahl der Künstler und der Termine bringen. Heuer feiert das Ski-Opening sein 20-jähriges Jubiläum. Am 11. und 12. Dezember steht Helene Fischer gleich zweimal auf der Bühne. Und damit schauen wir auch schon zum Wetter.
0: Ja, heute Abend wird es frisch, aber über weite Strecken klar. Nur dünne Wolken ziehen vereinzelt durch. Nebel ist höchstens in wenigen Tälern ein Thema. In den Niederungen wird es mit 8 bis 1 Grad aber richtig kühl. Am kältesten übrigens im oberen Murtal. Morgen startet der Tag noch sonnig, bevor im Norden dichte Wolken und ab Mittag Regen aufziehen. Im Tagesverlauf erreichen wir morgen dann 13 bis 21 Grad. Der Radio Grün-Weiß Verkehrs- und Blitzreport um 18.32 Uhr. Es wird ruhiger auf den steirischen Straßen, aber es staut nach wie vor in Graz und zwar im Baustellenbereich in der Puntigammer Straße. Euer Zeitverlust beträgt hier circa 10 Minuten. Und der Hans, der hat mir einen Blitzer von der B70 Packerstraße in Richtung Volzberg in den Kremser Rhein gemeldet, also runter vom Gas in diesem Bereich. Danke auch fürs Anrufen. Apropos Anrufen, wenn ihr was für uns habt, ruft gerne an 038 42 43 und dreimal die 0. Gute Fahrt weiterhin.
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0: So klingt er, der Mittwoch auf Radio Grün-Weiß. Und jetzt gibt's wieder den Ratgeber der Woche. Und da geht's heute um die elastische Mitte.
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2: Bei einem Haus würde niemand auf die Idee kommen, das Dach zu reparieren, wenn das Fundament schief steht. In der Körperhaltung machen wir aber genau diesen Fehler. Wenn der Rücken schmerzt oder die Schultern hängen, versuchen wir uns krampfhaft oben aufzurichten. Nicht alle Ursachen liegen beim Beckenboden. Trotzdem kann der Beckenboden aber eine Ursache sein, die häufig übersehen wird. Unser Beckenboden fungiert nämlich als elastisches Fundament für unsere gesamte Wirbelsäule. Warum aufrechte Haltung im Becken beginnt und wie der Beckenboden im Team mit unserer Atmung arbeitet, bringt die steirische Physiotherapeutin Anna-Sophie Forstner auf den Punkt.
3: Der Beckenboden wird leider oft nur mit der Rückbildung oder der Kontinenz in Verbindung gebracht. Dabei bildet er aber das Fundament unserer gesamten Körperstatik. Der Beckenboden ist ja auch kein starrer Muskel, den man einfach nur anspannen muss, sondern mehr wie eine elastische Schale. Zusammen mit dem Zwerchfell bildet er eine funktionelle Einheit, sodass bei jeder Einatmung sich Zwerchfell und Beckenboden gemeinsam absenken und bei der Ausatmung dann beide wieder nach oben federn.
2: Fehlt diese elastische Dynamik, etwa durch Dauerstress, langes Sitzen oder ständiges Einziehen des Bauches, geht der natürlichen Atemwelle der Schwung verloren. Das Becken kippt, die Lendenwirbelsäule verliert ihre natürliche Aufrichtung und der Körper versucht, den fehlenden Halt auszugleichen, was unter anderem zu Verspannungen und auch Schmerzen führen kann.
3: Wenn der Beckenboden seine Spannkraft und Elastizität verliert, bricht uns sozusagen die Stütze von unten her weg. Dann müssen andere Muskelgruppen übernehmen, die aber dafür gar nicht gemacht sind. Ein gutes Beckenbodentraining ist deshalb immer auch ein Haltungstraining. Es ist nämlich ganz wichtig, die Atmung, unsere Haltung und den Beckenboden in Einklang miteinander zu bringen.
2: Statt den Beckenboden also nur isoliert anzuspannen, setzt die moderne Beckenboden- und Atemtherapie auf das Zusammenspiel von Becken, Atmung und Tiefenmuskulatur. Das stärkt die innere Mitte, entlastet die Wirbelsäule und gibt dem Körper seine natürliche Flexibilität zurück. So auch Spezialistin Anna-Sophie Forstner.
3: Sobald diese tiefen Muskeln wieder im Rhythmus der Atmung zusammenarbeiten, spüren wir schon das erste Mal eine Stabilität, die wirklich von der Tiefe heraus entsteht. Der Rücken wird spürbar entlastet, der Gang wird freier und die Körperhaltung richtet sich von innen heraus auf.
2: Man kann also sagen, Anspannung ist nicht gleich Stabilität. Wer dauerhafte Fehlhaltungen und Rückenschmerzen hat, sollte unbedingt mit Physiotherapeutinnen und Physiotherapeuten wie Anna-Sophie Forstner über den Beckenboden sprechen. Denn womöglich liegt die Ursache der Beschwerden genau in diesem Bereich. Ines Hartmann, Serviceredaktion.
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Auch für Musik von Fritz Kalkbrenner haben wir hier auf Radio Grün-Weiß natürlich Platz. Ja, 27 Jahre haben die GZSZ-Fans warten müssen. Jetzt ist es tatsächlich soweit. Oli P. kehrt in den Kolle-Kids zurück und inzwischen steht auch fest, dass der Sänger und Schauspieler nicht etwa eine völlig neue Figur verkörpern wird. Nein, er schlüpft tatsächlich wieder in seine Kultrolle als Ricky Marquardt. Also mich freut's, ich bin ja großer GZSZ-Fan und passend dazu gibt's jetzt natürlich Musik von Oli P. Viel Spaß mit Lass die Sonne in dein Herz.

0: Unsere Euroscheine bekommen ein neues Gesicht, aber erst in einigen Jahren. Wie das Design ausschauen soll und warum gerade Österreich besonders fleißig mitgestimmt hat, gleich in den Radio Grün-Weiß Nachrichten um 19 Uhr bei Hannes Haab.
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Ich hoffe, ihr seid schon daheim und könnt den Mittwochabend in vollen Zügen genießen. Ich habe jetzt noch eine weitere Stunde Jump hier auf Radio Grün-Weiß. Heute geht's um Caro Fuchs und ihr Album sowie den aktuellen Song Tettere. Der Treffpunkt Steiermark ist jetzt aber mal vorbei. Danke fürs Zuhören und dabei sein. Bleibt dran. Ich bin Karin Feiler. Tschüss, ciao und Baba fürs Erste.

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1: Im Studio Hannes Harp. Wegen eines dringlichen Antrags der FPÖ hat sich der Nationalrat heute mit dem Thema sexueller Missbrauch von Kindern beschäftigt. Die FPÖ fordert wegen des angeklagten Kabarettisten Günter Pahl alias Gunkel mehr Kinderschutz, auch bei Missbrauchsdarstellungen, sagt Abgeordnete Ricarda Berger.
2: Wer solch Material konsumiert, hält einen Markt am Leben, dessen Grundlage die sexuelle Ausbeutung von Kindern ist. Und ich frage mich, was tut dieser Staat konkret? Was tun Sie, Frau Justizministerin, und was tut diese Bundesregierung dagegen?
1: Neben Strafen braucht es aber auch mehr Prävention. Kinderschutz passiert nicht erst im Gerichtssaal, kontert Justizministerin Sporer.
3: Dass die Täter und zumeist Männer sich bemächtigt fühlen, Gewalt auszuüben gegen Frauen und gegen Kinder. Und die Ursachen liegen in den noch immer patriarchalen Strukturen in dieser Gesellschaft.
1: Auch Grünen-Abgeordnete Mary Dioskis fordert, dass mehr gegen sexualisierte Gewalt ähnlich dem Fall Gisèle Pelicot getan werden muss. Die heimischen Feuerwehren fordern vom Bund mehr Geld, um Waldbrände zu bekämpfen, denn der Extremsommer hat die Florianis besonders gefordert. Etwa 55.000 Mitglieder sind bisher bei 3.500 Bränden im Einsatz gewesen. Es braucht neben Hubschraubern vor allem das nötige Werkzeug für solche Einsätze. Für Großtanklöschfahrzeuge und persönliche Schutzausrüstung braucht es für ganz Österreich wahrscheinlich 200 Millionen Euro, schätzt der Bundesfeuerwehrverband. Die USA haben Russlands Staatschef Putin zum G20-Gipfel nach Miami eingeladen. Wir hoffen, dass er die Einladung für den Gipfel im Dezember annimmt, sagt US-Außenminister Rubio. Zentrales Thema beim Treffen soll der Ukraine-Krieg sein. Ab Anfang der 2030er Jahre, also in rund 5 Jahren, sollen die Euroscheine mit neuem Design kommen. Das ist heute die Info der Europäischen Zentralbank. Wahrscheinlich bis Ende des Jahres will der EZB-Rat abschließend über das Aussehen der Banknoten entscheiden. Europaweit haben fast 10 Millionen Menschen online zum Design abgestimmt. Mit fast 470.000 Menschen hat Österreich die höchste Teilnehmerquote im Euroraum.
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4: Für euren Abend heißt es Jacke an und vielleicht noch einmal den klaren Sternenhimmel genießen. Es bleibt meist wolkenarm und nur wenig Wind weht. Gleichzeitig wird es in den Tälern aber ordentlich kalt. Es kühlt nämlich auf 8 bis 1 Grad ab. Morgen nimmt dann von Norden her das unbeständige Wetter überhand. Mit Regen, Schauern und kräftigem Nordwestwind. 13 bis 21 Grad sind morgen aber drin. Jetzt noch schnell ein aktueller Blick auf die Wetterwerte in der Steiermark. 11 Grad hat es bei euch in Aflenz, 13 Grad in St. Gallen und 16 Grad in Moreck.
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4: Um 19 Uhr und gleich 3 Minuten. Achtung, wenn ihr auf der B73 Kirchbacher Straße unterwegs seid. Es gibt dort nämlich eine Sperre nach einem Unfall in Gralla. Ansonsten habt ihr aber Freifahrt in der Steiermark. Kommt sicher durch den Mittwochabend.
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4: Tettere, so heißt die erste EP von Caro Fuchs, die jetzt seit ungefähr einem Monat draußen ist. Was sich bei der sympathischen Mürztalerin so alles getan hat in letzter Zeit und welche spannende Zeit jetzt beginnt, das erfährt ihr in dieser Stunde. Los geht's bei mir jetzt mal mit Musik von Julian LePlay gemeinsam mit Lemo. Und den Anfang macht gleich einmal Alex Warren mit Emerald Eyes. Schönen Mittwochabend und vor allem auch schönen Feierabend, Steiermark.
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0: Genau so klingt er. Der Mittwochabend auf Radio Grün-Weiß. Ihr hört Jump, Musik, Infos und Trends. Die erste EP von Caro Fuchs ist draußen und das wirklich mit viel Tettere. Caro, was ist jetzt das eigentlich für ein Gefühl, das erste Mal seine eigene CD mit den eigenen Songs in den Händen zu halten?
1: Das ist echt so ein cooles Gefühl. Also ich war richtig aufgeregt, wie ich meine CD in der Hand gehalten habe und mir einfach wirklich dachte, Wahnsinn, dass ich das geschafft habe. Also richtig, richtig cool. Und auch wenn man keinen CD-Player haben hat, kann man sich die CD kaufen. Das ist schon richtig cool, wenn man das hört, dass das halt auch Menschen dafür antun. Und ja, sie sagen halt dann, sie stellen sich als Deko auf oder sie lassen sich's unterschreiben von mir. Also richtig cool, liebe Leute.
0: Ja, und dein Fuchsbau, der hat ja jetzt auch flauschigen Zuwachs bekommen, kann man sagen.
1: Ich bin jetzt Affenpatin und zwar von einer Affenrasse im Tiergarten Schönbrunn, nämlich vom Springtamarin. Und es hat sich einfach so ergeben, im Zuge meiner Single Off im Kopf haben wir da mit Schönbrunn quasi diese Kooperation an Land gezogen und jetzt bin ich eben dabei und ja, bin jetzt Tante.
0: Und Tante Caro, nach vielen Konzerten im Sommer geht es ja jetzt für dich im Herbst auf die erste eigene Tour. Bist du da schon aufgeregt?
1: Bin ich richtig gespannt, wie das wird. Ich freue mich sehr. War auch ein großer Traum von mir, mal auf Tour zu gehen. Und jetzt ist es dann soweit. Liebe Leute, wenn ihr noch keine Karten habt, checkt euch Tickets und kommt vorbei auf meine erste eigene Tour. Ich glaube, das wird richtig cool, richtig lässig und richtig lustig. Und je mehr Leute, desto besser. Also wir sehen uns auf Tour im Oktober.
0: Und mit auf Tour ist nicht nur deine frisch gedruckte EP, sondern eben auch die aktuelle Single Tettere. Worum geht's da eigentlich?
1: In meiner eigenen Single Tettere geht's einfach darum, dass man sich auch trauen sollte und kann aus der Reihe zu tanzen. Manchmal kann man auch vielleicht eine Regel brechen, wenn es um nichts geht. Also einfach ein bisschen aus der Reihe tanzen, Spaß haben, das Leben leben, Leichtigkeit feiern und nicht immer alles so ernst nehmen.
0: Ich würde sagen, wir hören rein. Caro, the stage is yours.
1: Ich habe mir bei meiner Single Tettere Verstärkung geholt, nämlich von der bayerischen Band Labras Banda. Hurcht euch das jetzt an, ich sag mal eins, es geht ab.
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1: Der

0: Also wenn ich telefoniere, dann mache ich das meistens zu Hause in meiner Wohnung oder in einem Nebenraum in der Arbeit. Vor anderen Leuten telefonieren mag ich persönlich jetzt nicht. Manche sind da aber wirklich schmerzbefreit und telefonieren auch lautstark in Öffis. Ist das okay oder einfach nur nervig? Wir haben uns da mal umgehört. Was die Steirer dazu sagen, hört ihr gleich und musikalisch geht's dann auch so weiter.
1: Aber dieses kleine Lied ist nur für dich.
0: Die Festbänker mit kleines Lied habe ich gleich für euch hier bei Jump. Also dranbleiben und die Musik genießen.
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0: Mittwochabend, ihr hört Radio Grün-Weiß und die Sendung Jump. Schön, dass ihr nach wie vor mit dabei seid. Stellt euch vor, ihr fährt mit dem Bus nach einem anstrengenden Arbeitstag nach Hause und wollt einfach nur eure Ruhe haben. Aber im Bus telefoniert jemand lautstark. Das stelle ich mir unheimlich nervig vor. Aber wie seht ihr das mit dem Telefonieren in Öffis? Wir haben mal nachgefragt.
1: Aus meiner Seite ist es nicht okay. Da ich selber Busfahrer bin, stört mich das sehr, dieses laute Sprechen.
2: Überhaupt nicht.
3: Bin ich dagegen. Muss nicht sein, gell?
4: Nicht gut.
5: Das ist sehr schlecht. Das überhaupt nicht auf der Straße telefonieren.
6: Generell nicht. Also, ich meine, natürlich ist es manchmal notwendig, in Öffis zu telefonieren, aber wenn es möglich ist, vermeiden. Ich meine, was man manchmal machen kann, ist halt zum Beispiel, wenn es etwas länger ist, halt sie in irgendwo hingehen, also man kann ja aufstehen, man kann einfach irgendwo hingehen, wo es halt nicht so viele Leute sind, die das hören können. Oder Kopfhörer rein tun, dann hören sie zumindest nicht, was am Telefon gesagt wird.
0: Also einfach immer Kopfhörer mithaben oder eben später zurückrufen, dann stört ihr nicht mehr die Menschen neben euch, den Busfahrer und die Person, die einfach ihre Ruhe haben will nach einem anstrengenden Arbeitstag.
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wirklich auf der Bühne noch ab wie ein Zapferl. Das waren sie mit Mr. Charm. Und wir switchen jetzt nach Österreich zu Lukas Fendrich. Der ist ja der Sohn von Reinhard Fendrich, braucht sich aber hinter seinem Papa wirklich nicht verstecken. Seinen Song Maya gibt's jetzt im Mix mit Katy Perry. Ihr hört Jump, Musik, Infos und Trends. Schönen Mittwochabend. Kannst du

Jetzt heißt es Kopf abschalten, Musik laut aufdrehen und einfach durchatmen. Wir machen hier bei Jump nämlich wieder einen Dreier, und zwar einen Hit-Dreier. Mit dabei Alle Achtung und Café Kuba, dann Benson Boone mit Sorry I'm Here for Someone Else, und den Beginn macht gleich einmal Martin mit Letzter Sommer. Freut mich, dass ihr mit dabei seid, hier bei Jump auf Radio Grün-Weiß.

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0: Nach so viel Musik braucht es einmal eine kurze Verschnaufpause und die gönne ich uns auch. Wir sind aber gleich zurück und zwar dann mit diesem Song. Musik aus der Steiermark von Anna-Sophie steht schon bereit. Freut euch gleich auf Baby So Cold. Unbedingt dranbleiben.
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Eine Stunde Jump ist heute wieder richtig schnell vergangen. Das war's schon wieder für heute. Aber nächsten Mittwoch hören wir uns wieder von 19 bis 20 Uhr. Ich hoffe, ihr seid wieder mit dabei. Bis dahin, alles Liebe und Gute. Ich bin Karin Feiler. Tschüss, ciao und baba.

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1: Im Studio Hannes Harp. Der Nationalrat hat grünes Licht für künstliche Intelligenz in der Verwaltung gegeben. Mithilfe von KI sollen sogenannte Non-Stop-Verfahren möglich werden. Chatbots sollen Anträge vollständig automatisch erledigen können, etwa beim jährlichen Steuerausgleich oder wer wegen zu Schnellfahren geblitzt wurde. Kritisch war die FPÖ, es fehle die menschliche Kontrolle. Auch die Grünen waren skeptisch. Sie bezweifeln, dass dadurch Verfahren effizienter und schneller werden. Sie zweifeln auch an der Rechtssicherheit automatischer Bescheide. Die Regierung hat sich auf eine neue Spritpreisbremse geeinigt. Sie soll die Spritpreise um rund 12 Cent pro Liter runterbringen. Das ist die Info des Bundeskanzleramts. Die Spritpreisbremse gilt für Oktober und November. Die Regierung senkt die Mineralölsteuer um 6,7 Cent bei Diesel auf das EU-Minimum. Dazu werden die Gewinnmargen der Ölkonzerne auf 3,5 Cent je Liter begrenzt. Ex-Hollywood-Produzent Harvey Weinstein muss wegen Sexualverbrechen 15 Jahre ins Gefängnis. Das ist im neu aufgerollten Verfahren gegen ihn herausgekommen. Der 74-jährige Weinstein sitzt bereits seit Jahren im Gefängnis. Die Staatsanwaltschaft hatte 20 Jahre Haft gefordert. Der Fall Weinstein hat die weltweite MeToo-Bewegung ausgelöst. In vielen Ländern haben sich unabhängig davon Opfer von Übergriffen gemeldet und ihre Vorwürfe öffentlich gemacht. In 7 von 10 Unternehmen kann mindestens die Hälfte aller Mitarbeiter manchmal von zu Hause aus arbeiten. Dennoch wünscht sich jeder dritte Mitarbeiter mehr Homeoffice. Das zeigt heute eine Studie von Deloitte. Nach dem Corona-Hoch ist Homeoffice zwischenzeitlich wieder zurückgegangen. Flexible Arbeit ist für die meisten Unternehmen ein Goodie für die Mitarbeiter. Viele übersehen aber das Potenzial, gegen den Fachkräftemangel oder etwa neue Talente zu erreichen, sagen die Fachleute von Deloitte.
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1: Im Studio Hannes Harp. Der Nationalrat hat grünes Licht für künstliche Intelligenz in der Verwaltung gegeben. Mithilfe von KI sollen sogenannte Non-Stop-Verfahren möglich werden. Chatbots sollen Anträge vollständig automatisch erledigen können, etwa beim jährlichen Steuerausgleich oder wer wegen zu schnell fahren geblitzt wurde. Kritisch war die FPÖ, es fehle die menschliche Kontrolle. Auch die Grünen waren skeptisch. Sie bezweifeln, dass dadurch Verfahren effizienter und schneller werden. Sie zweifeln auch an der Rechtssicherheit automatischer Bescheide. Die Regierung hat sich auf eine neue Spritpreisbremse geeinigt. Sie soll die Spritpreise um rund 12 Cent pro Liter runterbringen. Das ist die Info des Bundeskanzleramts. Die Spritpreisbremse gilt für Oktober und November. Die Regierung senkt die Mineralölsteuer um 6,7 Cent bei Diesel auf das EU-Minimum. Dazu werden die Gewinnmargen der Ölkonzerne auf 3,5 Cent je Liter begrenzt. Ex-Hollywood-Produzent Harvey Weinstein muss wegen Sexualverbrechen 15 Jahre ins Gefängnis. Das ist im neu aufgerollten Verfahren gegen ihn herausgekommen. Der 74-jährige Weinstein sitzt bereits seit Jahren im Gefängnis. Die Staatsanwaltschaft hatte 20 Jahre Haft gefordert. Der Fall Weinstein hat die weltweite MeToo-Bewegung ausgelöst. In vielen Ländern haben sich unabhängig davon Opfer von Übergriffen gemeldet und ihre Vorwürfe öffentlich gemacht. In 7 von 10 Unternehmen kann mindestens die Hälfte aller Mitarbeiter manchmal von zu Hause aus arbeiten. Dennoch wünscht sich jeder dritte Mitarbeiter mehr Homeoffice. Das zeigt heute eine Studie von Deloitte. Nach dem Corona-Hoch ist Homeoffice zwischenzeitlich wieder zurückgegangen. Flexible Arbeit ist für die meisten Unternehmen ein Goodie für die Mitarbeiter. Viele übersehen aber das Potenzial, gegen den Fachkräftemangel oder etwa neue Talente zu erreichen, sagen die Fachleute von Deloitte.
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1: Im Studio Hannes Harp. Der Nationalrat hat grünes Licht für künstliche Intelligenz in der Verwaltung gegeben. Mithilfe von KI sollen sogenannte Non-Stop-Verfahren möglich werden. Chatbots sollen Anträge vollständig automatisch erledigen können, etwa beim jährlichen Steuerausgleich oder wer wegen zu Schnellfahren geblitzt wurde. Kritisch war die FPÖ, es fehle die menschliche Kontrolle. Auch die Grünen waren skeptisch. Sie bezweifeln, dass dadurch Verfahren effizienter und schneller werden. Sie zweifeln auch an der Rechtssicherheit automatischer Bescheide. Die Regierung hat sich auf eine neue Spritpreisbremse geeinigt. Sie soll die Spritpreise um rund 12 Cent pro Liter runterbringen. Das ist die Info des Bundeskanzleramts. Die Spritpreisbremse gilt für Oktober und November. Die Regierung senkt die Mineralölsteuer um 6,7 Cent bei Diesel auf das EU-Minimum. Dazu werden die Gewinnmargen der Ölkonzerne auf 3,5 Cent je Liter begrenzt. Ex-Hollywood-Produzent Harvey Weinstein muss wegen Sexualverbrechen 15 Jahre ins Gefängnis. Das ist im neu aufgerollten Verfahren gegen ihn herausgekommen. Der 74-jährige Weinstein sitzt bereits seit Jahren im Gefängnis. Die Staatsanwaltschaft hatte 20 Jahre Haft gefordert. Der Fall Weinstein hat die weltweite MeToo-Bewegung ausgelöst. In vielen Ländern haben sich unabhängig davon Opfer von Übergriffen gemeldet und ihre Vorwürfe öffentlich gemacht. In 7 von 10 Unternehmen kann mindestens die Hälfte aller Mitarbeiter manchmal von zu Hause aus arbeiten. Dennoch wünscht sich jeder dritte Mitarbeiter mehr Homeoffice. Das zeigt heute eine Studie von Deloitte. Nach dem Corona-Hoch ist Homeoffice zwischenzeitlich wieder zurückgegangen. Flexible Arbeit ist für die meisten Unternehmen ein Goodie für die Mitarbeiter. Viele übersehen aber das Potenzial, gegen den Fachkräftemangel oder etwa neue Talente zu erreichen, sagen die Fachleute von Deloitte.
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1: Es ist 0 Uhr, Mitternacht.
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